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1: Im Studio Immekasten. Der WM-Albtraum ist perfekt. Deutschland ist bereits im 16. Finale gegen Paraguay ausgeschieden und muss nach Hause fahren. Die Entscheidung fiel erst im Elfmeterschießen. Am Ende stand es da 3:4. Kai Havertz wurde zum tragischen Helden. Der Stürmer köpfte Deutschland erst in die Verlängerung und verschoss dann einen Elfer. Havertz sagt im ZDF.
2: Meine zweite werden zweimal reingeschissen. Letzten Turniere war nix. Einzige, was ich sagen kann, ist Entschuldigung. Wir sind natürlich auch alle enttäuscht. Wir haben uns viel vorgenommen dieses Jahr. Ja, und jetzt wieder zu enttäuschen, ist natürlich kein schönes Gefühl.
1: Neben Paraguay hat auch Brasilien das Achtelfinalticket gelöst. Japan ist raus. Die tödlichen Schüsse in Stade haben wohl einen Sorgerechtsstreit als Hintergrund. Davon gehen die Ermittler aus. 6 Menschen wurden getötet. Alle sind Erwachsene, die mit der Jugendeinrichtung, in der die Tat stattfand, in Verbindung stehen. Der mutmaßliche Täter, ein 45-Jähriger aus dem Raum Hannover, soll einen Termin mit einigen von ihnen gehabt haben. Er wurde festgenommen. Niedersachsens Innenministerin Behrens sagt:
3: Ich bin mir sicher, dass diese schreckliche Tat Stade lange beschäftigen wird und sie wird auch Spuren hinterlassen, nicht nur bei denen, die betroffen sind oder einen geliebten Menschen verloren haben.
1: Der letzte Tag mit Tankrabatt läuft. Ab Mitternacht ist die umstrittene Entlastung an den Tankstellen dann Geschichte. Über einen Ersatz an Entlastung nach dem Ende des Tankrabatts wurde lange diskutiert, beschlossen wurde aber nichts. Einzig die 12-Uhr-Regel für Preiserhöhung an den Tankstellen gilt noch. Frankreich will der Welle an Wegwerfmode den Kampf ansagen. Das Parlament hat ein Werbeverbot für Fast Fashion beschlossen. Außerdem soll es Strafzahlungen geben, wenn Marken ihre Klamotten so billig anbieten, dass sich eine Reparatur nicht lohnt. Bedenken gibt es noch, ob das Ganze mit EU-Recht vereinbar ist.
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4: Mit KI-Support. Wolken und ein paar Auflockerungen sind heute Morgen schon dabei. Und gerade Richtung Westen und Süden kann es später auch mal richtig krachen mit kräftigen Gewittern, Starkregen und Hagel. Sonst bleibt's oft trocken. Am Nachmittag werden es dann ziemlich warme 21 bis 28 Grad. Morgen eher mehr Wolken und immer mal wieder Regen oder ein kurzes Gewitter. Maximal bis 30 Grad.

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1: Liebe Hörer, im Hebräerbrief Kapitel 9 lesen wir: Es ist den Menschen gesetzt, einmal zu sterben, danach aber das Gericht. Viele Menschen verdrängen die Tatsache des Todes und des eigenen Sterbens. Für viele gilt der Satz: Mit dem Tode ist alles aus. Lächelnd sagen die Leute: Wie der Baum fällt, so bleibt er liegen. Das ändert aber nichts daran, dass für jeden von uns die letzte Stunde kommt. Darauf muss man vorbereitet sein. Sterben ist kein Kinderspiel. Alle Menschen müssen sterben. Jeder muss das einmal. Und wir meinen damit, die anderen müssen sterben. Ich noch lange nicht. Wie anders ist es, wenn uns bewusst wird: Nun muss ich sterben. Die Ärzte haben uns vielleicht die Diagnose gestellt, dass ich nicht mehr lange zu leben habe. Da geht es uns wahrscheinlich wie dem frommen König Hiskia. Uns wird von ihm im 38. Kapitel des Propheten Jesaja berichtet. Er stirbt nicht gern, sondern das Grauen steigt in ihm hoch. Er fühlt sich wie eine Schwalbe, die eben noch hoch am Himmel hin und her schoss und die sich nun plötzlich im Netz des Vogelfängers vorfindet und auf den unausweichlichen, tödlichen Griff der großen Hand wartet. Viele von uns kennen aus schwerer Krankheit diese Angst vor dem Sterben. Was ist denn das Grauen des Sterbens? Es sind viele Dinge, die uns das Sterben so schwer machen. Da erkennen wir auf einmal, was unser Leben ist. Es ist nur noch wie ein Haus, das auf seinen Abbruch wartet. Wie viel haben wir investiert und hineingebaut in dieses Leben? Und nun erkennen wir, dass unser Leben am Zerbrechen ist. Der endgültige Abbruch ist nur noch eine Frage der Zeit. Wir haben keine Zukunft mehr vor uns. Wir haben ja immer gewusst, dass wir sterben müssen, aber wir haben es nie so ernst genommen. Was bleibt von unserem Leben, unserem Wirken hier auf dieser Welt? Kein ewiges, ehrendes Andenken, sondern ein Platz, an dem das zerdrückte Gras noch eine Weile zu sehen ist. Lieber Hörer, wenn das Sterben an uns kommt, bedrückt uns die Frage: Was ist denn dran gewesen an diesem Leben? Was habe ich Sinnvolles getan? Oder ist mein Leben unvollendet, vor dem Ziel abgerissen? Hiskia sagt: Wie ein Stück Stoff, das der Weber vorzeitig vom Faden abschneidet, vom Webstuhl nimmt und auf die Seite legt. Wir denken, wir sind doch noch gar nicht reif dazu. Es ist doch noch so vieles ungeklärt und unerledigt. Warum jetzt suchen? Und dann spüren wir unsere unendliche Hilflosigkeit. Bisher waren wir die Handelnden, die Macher. Wir haben nach dem Motto gelebt: Alles ist möglich dem, der da will. Und jetzt liegen wir da, ausgeliefert an die Krankheit, an die Ärzte, an die Schwestern, an die Hilfsbereitschaft anderer. Wir haben die Initiative und Entscheidungsfreiheit verloren. Wir sind nicht mehr Handelnde, sondern Geschobene. Und dann kommt die Angst vor dem Alleinsein. Schon bei einem Kind ist die größte Angst, verlassen und alleingelassen zu werden. Und je älter wir werden, desto größer wird die Einsamkeit. Und nun kommt der Tod. Alle Menschen, die uns noch etwas bedeuten, müssen uns allein lassen. Es ist hilfreich beim Sterben, wenn bis zuletzt unsere nächsten Menschen an unserem Bett sitzen, uns die Hand halten und uns mit ihrer Liebe umgeben. Aber wir wissen, sie lassen uns allein und wir müssen sie allein zurücklassen. Ganz allein müssen wir diesen dunklen Weg gehen. Hiskia sagt, nicht nur von den Menschen, sondern auch von Gott wird mich der Tod trennen. Gott ist der Lebendige. Leben ist sein Wesen und der Tod ist sein Feind. Hier im Leben will uns der lebendige Gott begegnen, zu uns reden, sich von uns finden, uns seine Macht und Liebe erkennen lassen. In Jesus Christus hat er ein vollgültiges Heil geschaffen. Er verspricht uns nicht nur ein erfülltes Leben hier auf der Erde, sondern auch ewiges Leben. Hiskia bleibt nicht stehen bei der Betrachtung der Todesmacht und seiner eigenen Hilflosigkeit, sondern er schreit Gott seine Angst und Not zu. Herr, ich bin in Angst, tritt du für mich ein. Dabei erkennt er, dass die Macht Gottes größer ist als die Macht des Todes. Ist Gott nicht abwesend? Der König betet, heile du mich, Herr, und lass mich wieder leben. Es ist ein kühner Glaube, dass er Gott umstimmen darf und kann im Gebet. Er hat die Erhörung seines Gebets erlebt. Gott hat seinen Plan umgestoßen, ihn wieder gesund gemacht und seinem Leben noch einmal 15 Jahre zugelegt. Hiskia hat an diese 15 Jahre als ganz besondere Gnade Gottes verstanden, dankbar gebraucht und genutzt. Jeder Tag war ihm ein Geschenk Gottes, kein selbstverständliches Recht, auf das er Anspruch hatte, sondern ein Geschenk, das ihm Gott trotz seiner Sünden anvertraut hatte. Vielleicht haben wir auch schon erlebt, dass uns Gott so dem Tod entrissen und uns noch einige Jahre geschenkt hat. Nehmen wir nun auch jeden Tag und alle Aufgaben als neues Geschenk aus der Hand Gottes? Hiskia betet, Herr, tritt du für mich ein. Diese Bitte weist über das Alte Testament hinaus auf die gewaltige Erfüllung im Sterben und in der Auferweckung Jesu. Dort geschieht, was Hiskia ersehnt. Gott selbst tritt für uns ein. Der Sohn Gottes nimmt die Schuld und Angst unseres Lebens auf sich. Er steigt in die Tiefen des Todes und der Gottverlassenheit, um den Tod sein Recht auf uns zu nehmen und uns einen Weg durch das Dunkel des Sterbens hindurch in die lebenserfüllte Zukunft Gottes hinein zu bahnen. Seit diesem Eintreten Jesu sind wir nicht mehr allein gelassen. Auf keiner Wegstrecke unseres Lebens, auch nicht im Sterben. Sondern für alle Zukunft gilt die Zusage Jesu, niemand kann euch aus meiner Hand reißen. Im Sterben, wenn der Tod uns einreden möchte, dass er jetzt allein Macht über uns hat, können wir ihm entgegen. Nicht dir gehöre ich. Vater, in deine Hände befehle ich meinen Geist. Herr, tritt du für mich ein. Durch das Eintreten Jesu ist der Tod nicht nur hinausgeschoben, wie bei Hiskia, sondern entmachtet. Er darf uns nicht behalten. Er hat keinen Rechtsanspruch mehr auf uns, sondern Gott schenkt Jesus und allen, die zu ihm gehören und Vergebung ihrer Schuld haben, im neuen Schöpfungsakt der Auferweckung Leben aus seiner Fülle. Leben, in dem der Tod und andere Zerstörungsmächte keinen Platz mehr haben. Leben, das geprägt ist von der Nähe Gottes und von seiner alles durchgreifenden Lebensfülle. Ja, Gott ist nicht ein Gott der Toten, sondern der Lebendigen. Aber weil das gilt und weil ebenso gilt, dass er mein Gott in Ewigkeit

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2: Hat Gott nicht deshalb seinen Sohn dahingegeben, damit wir in Ewigkeit das Leben haben? Was kann der Tod ausrichten, wenn Gott für uns eintritt? Er hat seines eigenen Sohnes nicht verschont, sondern hat ihn für uns alle dahingegeben. Wie sollte er uns mit ihm nicht alles schenken? Menschen, die sich für Jesus entschieden haben, gehen der ewigen Heimat entgegen. Die letzte Stunde kommt. Lieber Hörer, du hast jetzt das Wort Gottes gehört von Jesus Christus, der für uns gestorben und auferstanden ist. Vertraue ihm dein Leben an. Heute, jetzt, er bleibt bei dir und bringt dich heim in sein ewiges Reich.

Liebe Zuhörer, das Leben steckt voller Fragen. Gesundheit, Finanzen, Familie oder ganz allgemein, was bringt die Zukunft? Es gibt Fragen, die sehr tiefgreifend sind. Wer bin ich? Warum bin ich hier? Und wohin gehe ich? Oder hat das Leben denn irgendeinen Sinn? Die wichtigsten Fragen sind aber diejenigen, in denen es um Gott geht. Gibt es ihn wirklich? Wie ist er? Kann ich ihn kennenlernen und in meinem Leben erfahren? Wenn ja, wie? 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Ich wünsche Ihnen von Herzen den Frieden Gottes und seine Bewahrung in allen Situationen Ihres Lebens.

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1: Im Studio Imme Kasten. Der WM-Albtraum ist perfekt. Deutschland ist bereits im 16. Finale gegen Paraguay ausgeschieden und muss nach Hause fahren. Die Entscheidung fiel erst im Elfmeterschießen. Am Ende stand es da 3:4. Kai Havertz wurde zum tragischen Helden. Der Stürmer köpfte Deutschland erst in die Verlängerung und verschoss dann einen Elfer. Havertz sagt im ZDF.
2: Meine zweite werden zweimal reingeschissen. Letzten Turniere war nix. Einzige, was ich sagen kann, ist Entschuldigung. Wir sind natürlich auch alle enttäuscht. Wir haben uns viel vorgenommen dieses Jahr. Ja, und jetzt wieder zu enttäuschen, ist natürlich kein schönes Gefühl.
1: Neben Paraguay hat auch Brasilien das Achtelfinalticket gelöst. Japan ist raus. Die tödlichen Schüsse in Stade haben wohl einen Sorgerechtsstreit als Hintergrund. Davon gehen die Ermittler aus. 6 Menschen wurden getötet. Alle sind Erwachsene, die mit der Jugendeinrichtung, in der die Tat stattfand, in Verbindung stehen. Der mutmaßliche Täter, ein 45-Jähriger aus dem Raum Hannover, soll einen Termin mit einigen von ihnen gehabt haben. Er wurde festgenommen. Niedersachsens Innenministerin Behrens sagt:
3: Ich bin mir sicher, dass diese schreckliche Tat Stade lange beschäftigen wird und sie wird auch Spuren hinterlassen, nicht nur bei denen, die betroffen sind oder einen geliebten Menschen verloren haben.
1: Der letzte Tag mit Tankrabatt läuft. Ab Mitternacht ist die umstrittene Entlastung an den Tankstellen dann Geschichte. Über einen Ersatz an Entlastungen nach dem Ende des Tankrabatts wurde lange diskutiert, beschlossen wurde aber nichts. Einzig die 12-Uhr-Regel für Preiserhöhungen an den Tankstellen gilt noch. Frankreich will der Welle an Wegwerfmode den Kampf ansagen. Das Parlament hat ein Werbeverbot für Fast Fashion beschlossen. Außerdem soll es Strafzahlungen geben, wenn Marken ihre Klamotten so billig anbieten, dass sich eine Reparatur nicht lohnt. Bedenken gibt es noch, ob das Ganze mit EU-Recht vereinbar ist.
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4: Mit KI-Support. Wolken und ein paar Auflockerungen sind heute Morgen schon dabei. Und gerade Richtung Westen und Süden kann es später auch mal richtig krachen mit kräftigen Gewittern, Starkregen und Hagel. Sonst bleibt's oft trocken. Am Nachmittag werden es dann ziemlich warme 21 bis 28 Grad. Morgen eher mehr Wolken und immer mal wieder Regen oder ein kurzes Gewitter, maximal bis 30 Grad.

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1: Lieber Hörer, allzu viel ist ungesund. Das sagen viele Leute, wenn es um den Glauben an Jesus Christus geht. Man spricht dann vom Fanatismus und Bigotterie, also kleinlicher Scheinheiligkeit, von drohenden Neurosen und extremen Positionen. Dabei ist man ansonsten durchaus bereit, einen Vertrauensvorschuss zu leisten und weiß sehr genau, mit ein bisschen kommt man in manchen Lebenssituationen nicht aus. Genügt uns ein bisschen Linderung, wenn wir ernstlich erkrankt sind? Bitte stellen wir uns einmal vor, ein Patient geht zum Facharzt, weil er schon lange Magenbeschwerden hat. Er möchte bald gesund werden. Er wird also vor den Röntgenschirm gestellt, lässt sich Blut abnehmen, vielleicht schluckt er einen Schlauch, damit festgestellt wird, ob die Magensäure in Ordnung ist. Willig ist er mit allen diesen Prozeduren einverstanden, weil ihm sehr daran gelegen ist, dass eine exakte Diagnose gestellt wird. Dann verordnet ihm der Arzt eine bestimmte Therapie, legt einen Speiseplan fest, schreibt ein Rezept. Aber, sagt sich der Patient, ich probiere mal ein bisschen. So genau kommt es ja nicht darauf an. Wie wird ein verantwortungsbewusster Arzt darauf reagieren? Oder da bekommt einer, der schon jahrelang im Gefängnis sitzt, ganz unerwartet die Nachricht, eine Amnestie ist ausgerufen, du bist frei. Ab sofort kannst du die Zelle für immer verlassen. Wenn der gute Mann nur ein bisschen vertraut, diese Begnadigung nur ein bisschen ernst nimmt, nur bis ans Gefängnistor geht, sich die Straßenpassanten ansieht, dann aber wieder auf seine Zelle losmarschiert, weil er der Amnestie nur ein bisschen glaubt, starrt er wieder gegen die Gitterstäbe. Wer wird auch nur eine Minute länger im Gefängnis bleiben, wenn man ihm die Begnadigung bringt? Normalerweise packen die Häftlinge ihre Sachen und ziehen los. Sie glauben nicht ein bisschen, sondern ganz und sagen allen, die ihnen den Weg in die Freiheit versperren wollen, wir sind begnadigt, die Amnestie gilt auch uns. Können wir uns vorstellen, dass ein junges Paar vor dem Standesamt steht und der Bräutigam auf die entsprechende Frage des Beamten, ob er seine Frau ehelichen will, zur Belustigung der Zeugen statt ein laut vernehmliches Ja ein undeutlich gemurmeltes Jein von sich gibt. Vielleicht hat er schon vorher zu viel Alkohol zu sich genommen. Der Standesbeamte weigert sich, die Eheschließung rechtsgültig zu beurkunden. Genug der Beispiele. Lieber Hörer, mit einem bisschen Glauben, Gehorsam und Verbindlichkeit kommt man nicht zum Ziel. Es gibt nun einmal Situationen, in denen es auf unser ganzes Vertrauen ankommt, auf eine klare Entscheidung, auf bedingungslosen Gehorsam. So auch beim Evangelium. An Jesus Christus glauben heißt nämlich nichts anderes als ihm vertrauen, wie man sich einem Arzt anvertraut, die Begnadigung annehmen, wie das normalerweise Häftlinge tun, zu ihm, unserem Herrn Jesus, Ja zu sagen, wie eine Braut zum Bräutigam. Freilich kann jetzt der eine oder andere einwenden, aber wer gibt mir denn die Garantie dafür, dass sich das alles lohnt? Wer sagt mir, dass der Glaube an Jesus Christus wirklich das bringt, was man verspricht? Ist es nicht besser, ein Stück seines Lebens nicht aus der Hand zu geben? Wer so argumentiert, geht davon aus, dass der verbindliche Anschluss an Jesus Christus eine freudlose Sache ist. Also lieber mit einer Hand mitsteuern, um es bildlich zu sagen, damit der Wagen hübsch auf der Sonnenseite des Lebens bleibt. Das ist ganz falsch. Erst wenn man bereit ist, hundertprozentig Jesus Christus anzugehören, gibt es einen guten Start in ein neues Leben. Wenn die Schuld unseres Lebens vergeben ist, kann ein neuer Start beginnen. Die Wahrheit dieser Aussage habe ich in vielen Jahren als Seelsorger erfahren. Oft kamen die Menschen in die Seelsorge. Sie meinten, etwas versäumen zu müssen, wenn sie sich ganz auf die Seite Jesu stellen sollten. Und so wurde etwas nachgeholfen. Die Enttäuschungen, oft beim Ehegatten, wurden immer häufiger mit Alkohol hinuntergespült. Angst, Schuldgefühle und Depressionen stellten sich ein. Mit Schlaftabletten wurde nachgeholfen. Der Teufelskreis zog sich immer enger. Wie gut, wenn dann diesen Menschen die frohe Nachricht von Jesus Christus deutlich gesagt wird, dass er uns befreien kann und will. Von allen Gebundenheiten, auch wenn sie schon viele Jahre zurückliegen. Aber es geht um eine hundertprozentige Entscheidung. Welch ein Friede zieht dann in unser Herz ein, wenn wir seiner Einladung folgen. Plötzlich bekommen die, die der Einladung Jesu folgen, eine andere Sicht, auch gegenüber ihren Mitmenschen und Ehepartnern. Auch die Kinder bemerken sehr bald die Veränderung. Oft ergibt sich eine Kettenreaktion. Andere Familienmitglieder und Bekannte erleben auch eine Lebenswende und unterordnen ihr Leben Jesus Christus. Sie alle machen eine ganze Sache und werden froh, weil sie wissen, wozu sie jetzt leben. Ist das nicht eine frohmachende Botschaft, liebe Hörer? Sehnst du dich nicht auch schon lange danach, einen ganz neuen Anfang zu machen und endlich ungeteilt Jesus Christus anzunehmen? Man muss der Sache auf den Grund gehen. Solltest du das nicht auch endlich wagen? Jesus Christus, der Sohn des lebendigen Gottes, gab alles für dich, was er hatte, sein makelloses Leben. Er verließ die Herrlichkeit des Vaters im Himmel, das Einssein mit Gott. Er wurde als Mensch geboren in größter Einsamkeit und Armut. Er empfand während seines Erdenlebens alles wie wir Menschen, Hunger, Durst, Schmerzen. Viele Menschen heilte er von ihren Krankheiten, ja, sogar Tote hat er wieder auferweckt. Die Menschen machte er mit der Liebe Gottes bekannt und rief sie zur Buße auf. Zuletzt war er in völligem Gehorsam gegen Gott und aus Liebe zu uns verlorenen Sündern bereit gewesen, den Weg ans Kreuz zu gehen, um dort deine und meine Schuld zu tilgen. Sterbend kauft er uns am Kreuz frei von den Mächten der Bosheit. Im Neuen Testament steht der Satz, denn ihr wisst, dass ihr nicht mit vergänglichem Silber oder Gold erlöst seid von eurem nichtigen Wandel nach der Väterweise, sondern mit dem teuren Blut Christi als eines unschuldigen und unbefleckten Lammes. 1. Petrus 1, 18 bis 19. Golgatha, die Stätte, da man Jesus Christus an das Kreuz schlug, lag außerhalb von Jerusalem. Unbarmherzig brannte die Sonne auf den Körper des Mannes von Nazareth. Ein Dornenkranz im Gesicht, blutunterlaufene Augen, Hände und Füße an das Kreuz genagelt, quälender Durst. Wie ein Verbrecher hing er an zwei Balken zwischen Himmel und Erde, weil er uns liebt und nicht will, dass wir in der Verdammnis enden. Ein altes Passionslied sagt, ach, meine Wunden haben dich geschlagen. darf Jesus nicht ein ganzes, unwiderrufliches, bedingungsloses Ja von dir erwarten? Gib es ihm jetzt. Wer erkennt, dass Jesus nicht nur allgemein für alle Menschen gestorben ist, sondern auch ganz persönlich für mich, der hat begriffen, worum es beim Tod unseres Herrn ging. Was am Kreuz geschehen ist, betrifft mich ganz persönlich. Lieber Hörer, wie lange willst du Jesus noch warten lassen? Mit einem bisschen Glauben kommt niemand ans Ziel. Ganz oder gar nicht. Überzeuge dich doch davon, dass Jesus Christus nicht nur ein bisschen erneuert, nicht nur an der Oberfläche, sondern in der Tiefe, radikal. Heute will dich Jesus fragen, bist du ganz für mich bereit? Du verlierst dich sonst im Jagen nach den Gütern dieser Zeit. Wag es mit Jesus, was deine Not auch sei. Wag es mit Jesus, er macht dich frei.

0: Liebe Zuhörer, wir leben in einer unsicheren Welt. Es gibt nur eins, was wirklich sicher ist. Jeder von uns wird einmal sterben. Aber was kommt danach? Die meisten Menschen möchten einmal in den Himmel kommen. Was immer sie sich auch darunter vorstellen. Deswegen ist es eine interessante Frage: Wie komme ich denn in den Himmel? Was immer wir uns auch ausdenken oder hoffen, es zählt nur das, was Gott uns durch die Bibel sagt. Schließlich ist der Himmel sein Wohnort. 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
1: Im Studio Imme Kasten. Ja, das war's. Deutschland muss nach Hause fahren. Die DFB 11 ist bei der Fußball-WM an Paraguay gescheitert. 1:1 stand es nach regulärer Spielzeit und Verlängerung. Mit dem 3:4 im Elfmeterschießen kam dann das Bittere aus im 16. Finale. Jetzt steht die Aufarbeitung an. Vor allem die Frage, wie geht es mit Julian Nagelsmann weiter, steht im Raum. Und dazu sagte der Bundestrainer im ZDF.
2: Ich bin keiner, der wegläuft. Ja, ich stehe zur Verfügung. Wenn der DFB das möchte, dann mache ich die EM28. Und wenn nicht, dann müssen sie es mir sagen.
1: Auch die Niederlande sind raus nach einer Niederlage im Elfmeterschießen gegen Marokko. Brasilien steht dank eines Sieges gegen Japan im Achtelfinale. Ein Sorgerechtsstreit ist offenbar der Hintergrund der tödlichen Schüsse in Stade. Davon gehen die Ermittler aus. Die Lüneburger Polizeipräsidentin Katrin Schul sagte:
3: Der Täter hatte zusammen mit vielen der Opfer einen Termin über das weitere Sorgerecht seiner 3 Monate alten Tochter, die sich im Objekt zusammen mit der Kindsmutter befand, beide unverletzt.
1: 6 Menschen wurden getötet. Alle sind Erwachsene, die mit der Jugendeinrichtung, in der die Tat stattfand, in Verbindung stehen. Der mutmaßliche Täter, ein 45-jähriger Mann aus dem Raum Hannover, wurde festgenommen. Der letzte Tag mit Tankrabatt läuft. Ab Mitternacht ist die umstrittene Entlastung an den Tankstellen dann Geschichte. Colin Mock, sollte ich denn heute am besten nochmal voll tanken?
4: Ja, in Panik verfallen muss jetzt natürlich niemand, aber dass diese 17 Cent, die bisher an Steuer weggefallen sind, relativ schnell wieder draufgeschlagen werden, das ist wohl zu erwarten. Und keine Sorge, wer es heute nicht schafft, die 12-Uhr-Regel, laut der der Preis erst mittags wieder erhöht werden darf, gilt unabhängig vom Tankrabatt immer noch. Heißt, den großen Preissprung gibt's wohl erst morgen Punkt 12 Uhr. Über einen Ersatz an Entlastung nach dem Ende des Tankrabatts wurde lange diskutiert, beschlossen wurde aber nichts.
1: Frankreich will der Welle an Wegwerfmode den Kampf ansagen. Das Parlament hat ein Werbeverbot für Fast Fashion beschlossen. Außerdem soll es Strafzahlungen geben, wenn Marken ihre Klamotten so billig anbieten, dass sich eine Reparatur nicht lohnt. Bedenken gibt es noch, ob das Ganze mit EU-Recht vereinbar ist.
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5: Mit KI-Support. Mit Sonne und Wolken geht's in den Morgen rein. Und es bleibt erstmal ganz ordentlich. Im Laufe des Tages wird's dann wieder etwas wilder. Vor allem im Süden mit einzelnen kräftigen Gewittern, Starkregen und Hagel. Sonst eher nur ab und zu ein Schauer. Dazu werden es bis 25 bis 30 Grad. Morgen mehr Wolken und immer mal wieder Regen, teils auch Gewitter. Maximal um 30 Grad.

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Lieber Zuhörer, ich weiß nicht, wie es Ihnen geht. Vielleicht gehören Sie auch zu den Hoffnungslosen. Vielleicht gibt es in Ihrem Leben Umstände, die Sie zur Verzweiflung treiben. Und dabei haben Sie sich so viel Mühe gegeben, Umstände zu verändern. Doch es ist alles beim Alten geblieben. Ja, vielleicht ist es sogar noch schlimmer geworden. Und jetzt hören Sie eine Stimme, die Ihnen zuflüstert: Hoffnungslos. Ich lade Sie ein, mit mir gemeinsam die Botschaft des Propheten Jeremia zu hören, die wir in seinen Klageliedern vorfinden. Eine Botschaft für Hoffnungslose. Es ist das Jahr 586 vor Christus. Über die Stadt Jerusalem sind fürchterliche Leiden hereingebrochen. Jahrelange Belagerung durch Feinde, Hungersnot. Dann wird die Stadt von den Feinden erobert und zerstört. Der größte Teil der Einwohner musste in die Gefangenschaft nach Babylon. Juda hatte seinen Gott verlassen und musste nun die schrecklichen Folgen tragen. Der Prophet Jeremia steht mitten in dieser verwüsteten, sterbenden Stadt und ist Augenzeuge all dieser schrecklichen Vorkommnisse geworden. Er befindet sich am Rand der totalen Verzweiflung. Und so lesen wir in Klagelieder 3 ab Vers 47: Wir werden gedrückt und geplagt mit Schrecken und Angst. Wasserbäche rinnen aus meinen Augen über den Jammer der Tochter meines Volkes. Meine Feinde haben mich ohne Grund gejagt wie einen Vogel. Sie haben mein Leben in der Grube zunichte gemacht und Steine auf mich geworfen. Wasser hat mein Haupt überschwemmt. Da sprach ich: Nun bin ich verloren. Ja, auch hier wieder diese innere Stimme: Hoffnungslos, aus und vorbei, keine Rettung in Sicht. Da ist eine Mutter, die schon jahrelang für ihren Sohn betet. Er ist an die Drogen geraten. Es zerreißt ihr fast das Herz, wenn sie mit ansehen muss, wie die Sucht ihren Sohn immer mehr kaputt macht. Er ist nur noch ein Strich in der Landschaft. Der Tod hat seine Hände nach ihm ausgestreckt. Hoffnungslos. Doch was ist das? Inmitten aller Finsternis und Traurigkeit, inmitten aller Verzweiflung und Hoffnungslosigkeit wird plötzlich eine zweite Stimme hörbar. Der Geist Gottes berührt die Seele des Propheten und er fängt an, ein Gebet zu formulieren. Gedenke doch, wie ich so elend und verlassen, mit Wermut und Bitterkeit getränkt bin. Du wirst ja daran gedenken, denn meine Seele sagt mir's. Dies nehme ich zu Herzen, darum hoffe ich noch. Ja, plötzlich geschieht Gewaltiges. Es ist mit einer pechschwarzen Wolkendecke, die den Himmel verdeckt, zu vergleichen. Blitze, Hagel und Sturmwind versetzen in Furcht. Doch plötzlich bricht an einer Stelle die bedrohliche Wolkendecke auf. Und zum Vorschein kommt ein herrlich blauer Himmel und Sonnenstrahlen, die sich vom Dunkel der Wolken abheben. Und die uns daran erinnern: Über den Wolken, da scheint die Sonne. Es gibt Hoffnung, ja, es gibt Hoffnung. Und dann sieht der Prophet Jeremia, erleuchtet vom Heiligen Geist, auch über Jerusalem und seinem eigenen Leben die Sonnenstrahlen der göttlichen Hoffnung. Und er ruft die Botschaft hinaus: Die Güte des Herrn ist's, dass wir noch nicht gar aus sind. Seine Barmherzigkeit hat noch kein Ende, sondern sie ist alle Morgen neu, und deine Treue ist groß. Mitten in der Hoffnungslosigkeit leuchtet die Hoffnung auf. Die Hoffnung auf unseren gnädigen und barmherzigen Gott, der mit seinem Volk einen Bund geschlossen hat und der auch treu bleibt, wenn wir selbst untreu geworden sind. Gott verändert sich niemals. Seine Barmherzigkeit ist jeden Morgen neu. Auch gerade dann, wenn die dunklen Umstände uns in die Hoffnungslosigkeit hineintreiben wollen. Über den dunklen Wolken der widrigen Lebensumstände, da scheint die Güte und die Liebe des unveränderlichen, gnädigen, barmherzigen Gottes. Er ist da. Genauso wie der Herr Jesus, der Sohn Gottes, seinen Jüngern zur Hilfe eilte, als sie in Seenot waren und große Furcht bekamen. Er sprach: Fürchtet euch nicht, ich bin's. Und er brachte sie auf wunderbare Weise an sichere Ufer. Und so möchte der Herr auch Sie, lieber Zuhörer, dazu einladen, trotz aller widrigen Umstände unbeirrt auf ihn zu vertrauen. Der Prophet Jeremia drückte es so aus: Denn der Herr ist freundlich dem, der auf ihn harrt, und dem Menschen, der nach ihm fragt. Es ist ein köstlich Ding, geduldig sein und auf die Hilfe des Herrn hoffen. Denn der Herr verstößt nicht ewig, sondern er betrübt wohl und erbarmt sich wieder nach seiner großen Güte.
Es wird nicht dunkel bleiben. Zu seiner Zeit, und das ist zur rechten Zeit, wird der Herr auch ihre Wolkendecke aufreißen, lieber Zuhörer. Die Liebe Gottes ist stärker als das Dunkel der Hoffnungslosigkeit. Ein anderer Prophet aus dem Alten Testament, der Prophet Jesaja, formuliert es so: Ach, dass du den Himmel zerrissest und führest herab. Schauen Sie, liebe Zuhörer, und genau das hat ja Gott getan. Er hat den Himmel zerrissen und ist zu uns in unsere Hoffnungslosigkeit herabgestiegen. Gott wurde Mensch in Jesus Christus, um uns aus der Dunkelheit heraus in sein helles Licht zu führen. Gewaltig ist seine Liebe zu jedem Einzelnen von uns. Aus Liebe ließ er sich ans Kreuz nageln, um unsere Schuld und Sünde, um unsere Traurigkeiten und Hoffnungslosigkeiten zu tragen und auszulöschen. Sein Tod und seine Auferstehung bedeuten für uns unendliche Hoffnung. Hoffnung, die niemals vergeht und die auch in den schwärzesten Nächten niemals verlöscht. Am Anfang der Sendung erzählte ich von einer Mutter mit ihrem drogensüchtigen Jungen. Wie verzweifelt waren die Eltern. Wie viele Jahre wurde scheinbar vergeblich gekämpft, gehofft und gebetet. Heute darf diese Mutter auch mit Jeremia zusammen ausrufen: Die Güte des Herrn ist's, dass wir noch nicht gar aus sind. Seine Barmherzigkeit hat noch kein Ende, sondern sie ist alle Morgen neu und deine Treue ist groß. Neulich rühmte sie am Telefon die Gnade Gottes, die ihren Sohn aus der Fessel der Droge befreit hat. Der Herr Jesus hat einen neuen Menschen aus ihm gemacht. Inzwischen ist er verheiratet und hat Familie. Und die Mutter sagt: Jedes Mal, wenn ich meinen Jungen treffe, dann kann ich nur staunen, was der Herr Großes an ihm getan hat. Wenn Sie, lieber Zuhörer, vielleicht gerade in dieser Zeit durch dunkle Täler der Hoffnungslosigkeit gehen müssen, sollen Sie eines wissen: Der gnädige und barmherzige Gott ist bei Ihnen. Der gute Hirte Jesus Christus lässt Sie nicht im Stich. Er ist bei Ihnen, auch wenn Sie vielleicht von ihm gar nichts fühlen und sich so verlassen vorkommen. Vertrauen Sie geduldig auf seine Hilfe. Eine Frage: Haben Sie Ihr Leben schon bewusst Jesus Christus anvertraut? Ist er schon Ihr Retter und Herr geworden? Er wartet nämlich auf Sie. Suchen Sie seine Nähe und seine Geborgenheit, so wie es sich Jeremia für sich und für das Volk Gottes im vorletzten Vers seiner Klagelieder wünscht. Bringe uns, Herr, zu dir zurück, dass wir wieder heimkommen. Ja, kommen Sie heim, lieber Zuhörer, zu dem, der Sie liebt und der die Macht hat, Zerbrochenes zu heilen, Umstände zu verändern und Schuld zu vergeben. Gnädig und barmherzig ist der Herr, geduldig und von großer Güte und Treue. Wir wollen beten. Danke, Herr Jesus, dass du den Hoffnungslosen Hoffnung schenkst. Danke für deine Barmherzigkeit, für deine Liebe und für deine Hilfe, die wir immer wieder erfahren dürfen. Du treuer Gott, ich bitte dich, dass du meine Zuhörer tröstest und segnest, gerade die, die im Moment schwere Lasten tragen müssen. Herr, erbarme dich und hilf. Amen.

0: Liebe Zuhörer, wir leben in einer unsicheren Welt. Es gibt nur eins, was wirklich sicher ist. Jeder von uns wird einmal sterben. Aber was kommt danach? Die meisten Menschen möchten einmal in den Himmel kommen. Was immer sie sich auch darunter vorstellen. Deswegen ist es eine interessante Frage: Wie komme ich denn in den Himmel? Was immer wir uns auch ausdenken oder hoffen, es zählt nur das, was Gott uns durch die Bibel sagt. Schließlich ist der Himmel sein Wohnort. 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
1: Im Studio Imme Kasten. Ja, das war's. Deutschland muss nach Hause fahren. Die DFB 11 ist bei der Fußball-WM an Paraguay gescheitert. 1:1 stand es nach regulärer Spielzeit und Verlängerung. Mit dem 3:4 im Elfmeterschießen kam dann das Bittere aus im 16. Finale. Jetzt steht die Aufarbeitung an. Vor allem die Frage, wie geht es mit Julian Nagelsmann weiter, steht im Raum. Und dazu sagte der Bundestrainer im ZDF.
2: Ich bin keiner, der wegläuft. Ja, ich stehe zur Verfügung. Wenn der DFB das möchte, dann mache ich die EM28. Und wenn nicht, dann müssen sie es mir sagen.
1: Auch die Niederlande sind raus nach einer Niederlage im Elfmeterschießen gegen Marokko. Brasilien steht dank eines Sieges gegen Japan im Achtelfinale. Ein Sorgerechtsstreit ist offenbar der Hintergrund der tödlichen Schüsse in Stade. Davon gehen die Ermittler aus. Die Lüneburger Polizeipräsidentin Katrin Schul sagte:
3: Der Täter hatte zusammen mit vielen der Opfer einen Termin über das weitere Sorgerecht seiner 3 Monate alten Tochter, die sich im Objekt zusammen mit der Kindsmutter befand, beide unverletzt.
1: 6 Menschen wurden getötet. Alle sind Erwachsene, die mit der Jugendeinrichtung, in der die Tat stattfand, in Verbindung stehen. Der mutmaßliche Täter, ein 45-jähriger Mann aus dem Raum Hannover, wurde festgenommen. Der letzte Tag mit Tankrabatt läuft. Ab Mitternacht ist die umstrittene Entlastung an den Tankstellen dann Geschichte. Colin Mock, sollte ich denn heute am besten nochmal voll tanken?
4: Ja, in Panik verfallen muss jetzt natürlich niemand, aber dass diese 17 Cent, die bisher an Steuer weggefallen sind, relativ schnell wieder draufgeschlagen werden, das ist wohl zu erwarten. Und keine Sorge, wer es heute nicht schafft, die 12-Uhr-Regel, laut der der Preis erst mittags wieder erhöht werden darf, gilt unabhängig vom Tankrabatt immer noch. Heißt, den großen Preissprung gibt's wohl erst morgen Punkt 12 Uhr. Über einen Ersatz an Entlastung nach dem Ende des Tankrabatts wurde lange diskutiert, beschlossen wurde aber nichts.
1: Frankreich will der Welle an Wegwerfmode den Kampf ansagen. Das Parlament hat ein Werbeverbot für Fast Fashion beschlossen. Außerdem soll es Strafzahlungen geben, wenn Marken ihre Klamotten so billig anbieten, dass sich eine Reparatur nicht lohnt. Bedenken gibt es noch, ob das Ganze mit EU-Recht vereinbar ist.
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5: Mit KI-Support. Mit Sonne und Wolken geht's in den Morgen rein und es bleibt erstmal ganz ordentlich. Im Laufe des Tages wird's dann wieder etwas wilder, vor allem im Süden mit einzelnen kräftigen Gewittern, Starkregen und Hagel, sonst eher nur ab und zu ein Schauer. Dazu werden es bis 25 bis 30 Grad. Morgen mehr Wolken und immer mal wieder Regen, teils auch Gewitter, maximal um 30 Grad.

0: 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Nun spricht zu Ihnen Peter Bronzlig.
1: Lieber Zuhörer, in diesen Tagen stimmen wieder viele in die berühmten Weihnachtslieder ein. Das neugeborene Kindlein im Stall von Bethlehem wird besungen. Da heißt es in dem bekannten Lied »Stille Nacht, heilige Nacht«: Christ, der Retter, ist da. Aber wie kann ein Kind der Retter für die Menschheit sein? Was hat es mit diesem Jesuskind auf sich? Wer ist dieses Kind? Ich will Sie heute mit der Weihnachtsgeschichte aus dem Johannesevangelium Kapitel 1 bekannt machen. Dort wird uns Unglaubliches, Unfassbares über dieses Kindlein gesagt. Ich lese zunächst die ersten 3 Verse. Im Anfang war das Wort. Und das Wort war bei Gott, und Gott war das Wort. Dasselbe war im Anfang bei Gott. Alle Dinge sind durch dasselbe gemacht, und ohne dasselbe ist nichts gemacht, was gemacht ist. Wir erfahren aus diesen Versen Gewaltiges. Das Kindlein, das dort im Stall von Bethlehem vor ungefähr 2000 Jahren geboren wurde, ist Jesus Christus, der Sohn des lebendigen Gottes. Jesus Christus, der hier als das Wort bezeichnet wird, begann seine Existenz nicht erst an dem besagten Tag im Stall von Bethlehem. Vor seiner menschlichen Geburt lebte er schon im Himmel bei Gott, dem Vater. Er hat keinen Anfang und kein Ende. Er lebt, genauso wie Gott, der Vater, von Ewigkeit zu Ewigkeit. Er war mit dabei, als Gott Himmel und Erde geschaffen hat, wie wir auf der ersten Seite der Bibel nachlesen können. Er war das Allmachtswort, durch das Gott gesprochen hat: Es werde Licht. Es ist unfassbar und doch wahr, dass das kleine Kindlein im Stall von Bethlehem der Schöpfer des gesamten Weltalls, von Himmel und Erde und allen Lebens ist. Im Kolosserbrief Kapitel 1 wird von Jesus Christus gesagt: Er ist das Ebenbild des unsichtbaren Gottes, der Erstgeborene vor aller Schöpfung, denn in ihm ist alles geschaffen, was im Himmel und auf Erden ist. Unglaublich, und doch ist es wahr. Wir lesen weiter in Johannes 1, Vers 14. Und das Wort ward Fleisch und wohnte unter uns, und wir sahen seine Herrlichkeit, eine Herrlichkeit des eingeborenen Sohnes vom Vater, voller Gnade und Wahrheit. Der Sohn Gottes verließ die Herrlichkeit des Himmels und ist als Mensch zu uns gekommen, von der Ewigkeit in die Vergänglichkeit. Er hat denselben Weg gewählt, um in diese Welt zu kommen, wie alle anderen Menschen auch. Er ist als Kind in unsere dunkle Welt hineingeboren worden. Er, der große und allmächtige Gott, der Schöpfer des Himmels und der Erde, hat sich so sehr erniedrigt, dass er als kleines Baby zu uns gekommen ist. Unglaublich, aber doch wahr. Er kam zu uns Menschen, um uns aus der Verstrickung der Sünde zu befreien, um uns vor der ewigen Hölle zu retten. Diese Wahrheit darf nicht verschwiegen werden, wenn die Geschichte vom Jesuskind im Stall von Bethlehem erzählt oder besungen wird. Gott ist Mensch geworden in Jesus Christus. Deshalb wurden die Hirten von einer riesigen Freude gepackt. Deshalb kamen sogar Weise aus dem fernen Asien, um den Retter und Erlöser der Menschheit anzubeten. Und die zweite fantastische Entdeckung über das Kind in der Krippe machen wir in Johannes 1, in den Versen 4 bis 5 und in Vers 9. Ich lese: In ihm war das Leben, und das Leben war das Licht der Menschen. Und das Licht scheint in der Finsternis, und die Finsternis hat es nicht ergriffen. Das war das wahre Licht, das alle Menschen erleuchtet, die in diese Welt kommen. Jesus Christus leuchtet als ein helles Licht in unserer dunklen und immer dunkler werdenden Welt. Schon der Prophet Jesaja sah den Tag der Geburt Jesu, und deshalb konnte er in seiner Botschaft den Menschen damals schon Hoffnung vermitteln, wenn er ausrief: Doch es wird nicht dunkel bleiben über denen, die in Angst sind. Das Volk, das im Finstern wandelt, sieht ein großes Licht, und über denen, die da wohnen im finstern Lande, scheint es hell. Denn uns ist ein Kind geboren, ein Sohn ist uns gegeben. Jesaja 8, Vers 23 und Kapitel 9, Vers 1 und 5. Gott sah seine geliebten Geschöpfe, die von Sünde und Schuld, von Egoismus und teuflischen Mächten getrieben, immer mehr in Elend und Verzweiflung versanken. Krieg, Tränen, Angst, Hoffnungslosigkeit, Einsamkeit, Krankheit und Tod. Ach, jeder von uns hat schon mit diesen bitteren Gesellen Bekanntschaft gemacht. Vielleicht sind auch Sie, lieber Zuhörer, gerade in einer schwierigen Situation, wo Sie keinen Ausweg mehr sehen. Gehören Sie auch zu dem Volk, das im Finstern wandelt? Ich bete darum, dass Ihnen in diesen vor uns liegenden Weihnachtstagen ein großes Licht aufgeht, indem Sie nämlich Ihren Heiland und Erlöser Jesus Christus erkennen. Oder ihn wieder neu erkennen, weil Sie vielleicht kein Vertrauen mehr zu ihm haben, weil Sorgen und Nöte oder die Sünde Ihnen den Blick auf ihn verdunkeln. Aber jetzt hat Gott ein Licht für Sie angezündet. Und dieses Licht scheint so hell, dass Sie den Weg erkennen können, der zur herrlichen Rettung und zum ewigen Leben führt. Jesus Christus selbst ist das Licht der Welt. Er verheißt, dass jeder, der an ihn glaubt und ihm nachfolgt, nicht im Finstern bleiben wird, sondern er wird das Licht des Lebens haben. Das Licht des ewigen Lebens, das Licht der ewigen Geborgenheit und der Liebe Gottes. Dieses helle Licht können wir vergleichen mit einem Leuchtturm, der hinausstrahlt auf das offene, tosende Meer. Da ist ein Schifflein, und vielleicht ist es gerade Ihr Lebensschiff, lieber Zuhörer, das sich draußen verirrt hat, weil die dunklen Wolken so tief hängen, weil Sturm und Hagel auf Sie niederprasseln und Sie nicht mehr wissen, wo der rettende Hafen ist. Der Kompass ist kaputt. Sie haben die Orientierung verloren. Kein Licht scheint am Himmel. Doch da, plötzlich ist er zu sehen, der Leuchtturm, der mit seinem hellen Licht den Weg in den sicheren Hafen weist. Was mag da für ein Aufatmen, für eine große Freude plötzlich an Bord dieses gebeutelten Schiffleins herrschen? Jetzt ist Hoffnung und Rettung nahe. Jetzt ist es nur noch eine Frage einer kleinen Zeit, bis wir am sicheren Ziel sind. Unglaublich und doch wahr. Die deprimierende Hoffnungslosigkeit und Verzweiflung muss weichen, weil das Licht stärker ist als die Finsternis, weil Jesus Christus Sieger ist über Hölle, Tod und Teufel. Aber nicht nur dieser herrliche Grund zur Freude wird hier in diesem Bibelabschnitt beschrieben, sondern auch eine himmelschreiende Traurigkeit und Tragik. Auch hier können wir nur wieder sagen, unfassbar und doch wahr. Da sind Menschen in der Finsternis so hoffnungslos verloren. Und da scheint das Licht und zeigt ihnen den Weg, aber sie haben's nicht begriffen oder ergriffen. Er, der Sohn Gottes, so heißt es in den Versen 11 und 12, war in der Welt, eben als Kind in Bethlehem und später als erwachsener Mann und hat herrliche Wunder vollbracht. Er ist für die Sünden der Menschen am Kreuz gestorben, um ihre Schuld vor Gott zu sühnen. Er ist von den Toten auferstanden, damit sie eine Möglichkeit hätten, sich mit Gott versöhnen zu lassen und ewiges Leben zu empfangen. Dieser Sohn Gottes, getrieben von seiner Liebe zu uns, kam in die Welt, die er gemacht hat. Und dann heißt es, aber die Welt erkannte ihn nicht. Und es heißt weiter, er kam in sein Eigentum, und die Seinen nahmen ihn nicht auf. Unglaublich, aber doch wahr. Da ist ein Schiffbrüchiger, der kurz vor dem Untergehen ist, und plötzlich taucht das Rettungsboot auf. Er bräuchte nur zu rufen, Hilfe, hierher! Aber nein, der Ertrinkende will gar nicht gerettet werden. Er lehnt seinen Retter ab und geht unter. Das ist doch unfassbar, nicht wahr? Wie viele Menschen sind es, die das Rettungsangebot des Herrn Jesus ablehnen, Sie feiern Weihnachten und freuen sich über die Geschenke, über den Lichterglanz, aber sie lehnen den Retter ab, weil sie meinen, sie bräuchten ihn nicht. Aber diese Menschen, wenn sie nicht doch noch zur Erkenntnis der Wahrheit kommen, gehen für immer und ewig verloren. Nein, menschlich ist das nicht zu begreifen. Aber die Bibel zeigt uns geistliche Hintergründe auf. Sie sagt in 2. Korinther Kapitel 4, Verse 3 und 4, »Ist nun aber unser Evangelium verdeckt, so ist es denen verdeckt, die verloren werden, den Ungläubigen, denen der Gott dieser Welt, und das ist der Satan, den Sinn verblendet hat, dass sie nicht sehen das helle Licht des Evangeliums von der Herrlichkeit Christi, welcher ist das Ebenbild Gottes. Der Teufel blendet die Augen und lenkt uns ab von dem, den Gott geschickt hat, um uns zu retten. Aber nun lesen wir in den Versen 12 und 13 doch noch etwas ganz Wunderbares, was menschlich gesehen ebenso unglaublich ist, und doch ist es wahr. Wie viele ihn, nämlich den Herrn Jesus, aber aufnahmen, den gab er Macht, Gottes Kinder zu werden, denen, die an seinen Namen glauben, die nicht aus Blut, noch aus dem Willen des Fleisches, noch aus dem Willen eines Mannes, sondern von Gott geboren sind. Das ist der Grund wahrer Freude. Auch heute, in dieser dunklen Welt, gibt es immer noch Menschen, die ihre Verlorenheit erkennen und den Retter Jesus Christus um Hilfe anrufen. Wie in Vers 11 von denen geschrieben ist, die ihn, nämlich den Herrn Jesus, nicht aufgenommen haben, so wird uns hier berichtet von denen, die seinen rettenden Namen anrufen. Die Bibel sagt, wer den Namen des Herrn anrufen wird, der soll errettet werden. Auch Sie, lieber Zuhörer, sind herzlich dazu eingeladen. Reißen Sie Ihren Blick los von den vielen, vielen Dingen, die uns vom Allerwichtigsten ablenken wollen, nämlich von Jesus Christus. Schauen Sie hin auf ihn, der voller Gnade und Barmherzigkeit darauf wartet, aus einem verlorenen Sünder ein frohes Gotteskind zu machen. Nehmen Sie den Herrn Jesus Christus in Ihr Leben auf, indem Sie zu ihm beten, Ihre Sündenschuld ihm bekennen und im Glauben darauf vertrauen, dass er auch für Sie, für Ihre Sündenschuld am Kreuz gestorben und wieder auferstanden ist. Wenn Sie das tun, wenn Sie Ihr Leben Jesus Christus anvertrauen, dann geschieht etwas Fantastisches. Dann werden Sie ein Kind des allmächtigen Gottes, ein geliebtes Kind, das nie mehr verloren geht, ein geliebtes Kind, das hier in dieser Welt schon den Beistand und die Liebe des himmlischen Vaters erfährt und einmal nach diesem Leben in Vollkommenheit in der himmlischen Heimat sein wird. Das sind wunderbare Aussichten. Unglaublich, aber doch wahr. Bezeugt durch das heilige Wort Gottes in der Bibel, bestätigt durch den Heiligen Geist und durch den Herrn Jesus Christus, in dem alles Ja und Amen ist.
0: Liebe Zuhörer, wir leben in einer multikulturellen Gesellschaft. Nicht nur, dass in unserer unmittelbaren Nachbarschaft Menschen der verschiedensten Religionen leben, nein, auch im sogenannten christlichen Lager gibt es viele Variationen und Gruppierungen. Ein Phänomen ist, dass alle behaupten, sie hätten den einzig wahren Gott in ihrer Religion. Wenn ich Menschen anspreche, um ihnen ein Zeugnis zu geben, dann höre ich oft, ich habe meine Religion. Ist nicht in jeder Religion ein Fünkchen Wahrheit? Und wie man so schön sagt, führen nicht alle Wege nach Rom? Oder gibt es vielleicht doch zuverlässige Antworten auf diese Fragen? Eines ist dabei aber sicher, liebe Zuhörer. Diese Antworten können nicht von uns kommen, weil wir alle irgendwie geprägt sind. Die Antworten auf die zentralen Fragen unserer Existenz und die Frage nach Gott kann nur jemand beantworten, der außerhalb von uns steht und der von sich sagen kann, ich bin die Wahrheit. Nämlich Gott selbst. 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
3: Wenn Sie möchten, dürfen Sie jetzt mitbeten. Vater unser im Himmel, geheiligt werde dein Name. Dein Reich komme, dein Wille geschehe, wie im Himmel, so auf Erden. Unser tägliches Brot gib uns heute und vergib uns unsere Schuld, wie auch wir vergeben unseren Schuldigern. Und führe uns nicht in Versuchung, sondern erlöse uns von dem Bösen. Denn dein ist das Reich und die Kraft und die Herrlichkeit in Ewigkeit. Amen.
0: Herzlich willkommen zum Radioprogramm des Missionswerkes Werner Heukelbach. Schön, dass Sie wieder eine Botschaft über den Glauben an Jesus Christus hören möchten. 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Und nun spricht zu Ihnen Rudi Joas. Wenn heute jemand von Buße spricht, wird man ins Mittelalter zurückgestuft, weil so ein rückständiges Denken in unserer Gesellschaft nicht akzeptabel ist. Man ärgert sich, wenn heute jemand solche Vokabeln unter aufgeklärten Menschen gebraucht. Ist das denn wirklich das Wort eines ewig Gestrigen? Ist dieses Wort dem modernen Menschen unbekannt? Ich meine nicht. Zweimal in geringem Abstand schickte mir die Behörde einen Bußgeldbescheid. Natürlich habe ich mich darüber geärgert. Doch der Ausdruck kam mir nicht mittelalterlich vor. Ich wusste genau, was gemeint war. Zwar fand ich das Maß der Strafe sehr kleinlich. Einmal war ich von einem Starrenkasten geblitzt worden. Ich war 8 Kilometer zu schnell gefahren. Dafür musste ich mehr bezahlen, als wenn ich mir beim Fotografen hätte ein weit besseres Foto machen lassen. Beim zweiten Bußgeldbescheid gefiel einer Politesse mein Parkplatz nicht. Die Folge auch hier? Strafe. Wenn Gott in der Bibel von Buße spricht, sollten wir uns doch nicht anstellen, als wüssten wir nicht, was das wäre. Wir haben seine Anordnungen missachtet und darauf steht Strafe. Liebe Hörerinnen und Hörer, wenn wir Fehlverhalten bestrafen, sollte Gott das nicht auch tun? Sind wir denn mit mehr Gerechtigkeitssinn ausgestattet als Gott? Buße heißt eingestehen, es war falsch, und umdenken, ich tue es nicht wieder. Beim Bußgeldbescheid bezahle ich selbst. Bei echter Buße vor Gott bekomme ich Straferlass, weil der Herr Jesus bezahlte. Darum stelle ich die heutige Andacht unter das Thema Buße, was ist das? Der Apostel Petrus bezeugt in Apostelgeschichte 3, Vers 19, so tut nun Buße und bekehrt euch, dass eure Sünden ausgetilgt werden, damit Zeiten der Erquickung kommen. Bei diesem Thema werden wir daran erinnert, dass Buße eine Grundaufforderung der Heiligen Schrift ist. Diese Forderung finden wir im Alten Testament, aber auch über 40 Mal im Neuen Testament. Heute wollen wir uns an den Propheten Jeremia und einige andere erinnern, in der Hoffnung, dass es uns eine Hilfe ist. Der Dienst des jungen Jeremia begann mit dem Aufruf zur Buße und lautete: So spricht der Herr. Ich gedenke der Treue deiner Jugend und der Liebe deiner Brautzeit, wie du mir folgtest in der Wüste, im Land, da man nicht sät. Israel war dem Herrn heilig, die Erstlingsfrucht seiner Ratschlüsse. Sie aber machten sich schuldig, und Unheil musste über sie kommen, so wie es der Herr gesagt hatte. Jeremia 2, Vers 2. Dann fährt Jeremia fort: Kehre zurück, ihr abtrünnigen Kinder, so will ich euch heilen von eurem Ungehorsam. Siehe, wir kommen zu dir, denn du bist der Herr,
4: unser Gott. Amos, der raue Viehhirte, war ebenfalls ein Prophet der Buße. Elias Ruf in Israels erstem großen Abfall war ein Ruf der Buße, dass sich das Volk von Baal abkehren und zum Herrn hinkehren sollte. Jona rief die Stadt Ninive zur Buße auf. Auch das christliche Zeitalter begann mit dem Ruf zur Buße. Johannes der Täufer, der Vorläufer des Herrn Jesus, trat den stolzen, selbstgerechten Führern seines Volkes entgegen und rief: Bereitet dem Herrn den Weg und macht gerade seine Steige. Er bezeichnete sie mutig als Otterngezücht und ermahnte sie, rechtschaffene Früchte der Buße zu bringen. Er warnte sie davor zu sagen: Wir haben Abraham zum Vater, weil Gott in der Lage sei, aus den Steinen dem Abraham Kinder zu erwecken. Johannes der Täufer warnte das ganze Volk mit harten Worten, mit denen auch heute unser Volk, ja, alle Völker dieser Welt gewarnt werden sollten. Es ist schon die Axt den Bäumen an die Wurzel gelegt. Darum, welcher Baum nicht gute Frucht bringt, wird abgehauen und ins Feuer geworfen. Matthäus 3, Vers 10. Als Folge davon sah man damals Anfänge einer Erweckung. Denn die Menschen fragten: Was sollen wir denn tun? Ich bin froh, dass Johannes nicht sagte: Ihr müsst hier unterschreiben. Schließt euch einer Kirche oder Gemeinschaft an und denkt sozial. Das alles will ich gar nicht als verboten hinstellen, aber nicht, bevor etwas unendlich Tieferes stattgefunden hat. Johannes der Täufer war der letzte alttestamentliche Prophet, obwohl im Neuen Testament von ihm berichtet wird. Der Herr Jesus sagte, dass keiner von einer Frau geborener größer sei als Johannes. Damit bezog er sich zweifellos auf die hohe Stellung des Johannes. Er war der Wegbereiter des Messias. Jesus, der Sohn Gottes, folgte der Methode des Johannes, als er nach seiner Taufe seinen Dienst begann. Seit der Zeit fing Jesus an zu predigen und zu sagen: Tut Buße, denn das Reich der Himmel ist nah herbeigekommen. Der Herr wies auf die Buße Ninives hin, die sie auf die Predigt Jonas hin tat. Der Herr Jesus verurteilte die Städte Bethsaida und Chorazin scharf und sagte: Wären solche Taten in Tyrus und Sidon geschehen, wie bei euch geschehen sind, sie hätten längst in Sack und Asche Buße getan. Buße ist der Ruf an die Sünder zur Umkehr. Diese Leute sind sehr selten geworden. Ein Prediger sagte einmal verzweifelt: Es ist so schwer, einen Sünder zu finden. Aber wenn ich einen finden könnte, hätte ich eine wunderbare Botschaft für ihn. Dieser Mann hat recht. Gerade da liegt der Jammer und das Elend, dass Gott nur wenigen helfen kann. Für den Selbstgerechten gibt es nur die ewige Verdammnis. Der Herr Jesus selbst hat gesagt: Ich bin gekommen, die Sünder zur Buße zu rufen und nicht die Gerechten. Matthäus 9, Vers 13. Schon der weise König Salomo schreibt in Sprüche 28, 13: Wer seine Sünde leugnet, dem wird es nicht gelingen. Wer sie aber bekennt und lässt, der wird Barmherzigkeit erlangen. Jeremia bezeugt in Kapitel 3, Vers 13: Allein erkenne deine Schuld, dass du wieder den Herrn, deinen Gott, gesündigt hast. Manchmal frage ich mich, wie kann ich einem Menschen noch klar machen, dass er ein Sünder vor Gott ist? Wenn sich aber einer als Sünder R und B kennt, darf ich ihm bezeugen, dass die unaussprechliche Gnade Gottes ihm zur Verfügung steht. Würden es die Menschen doch begreifen, sich auf Gottes Erbarmen zu stützen, was könnte alles geschehen? Und wie könnten die Menschen persönlich und durch sie die Welt verändert werden? Ohne Sündenerkenntnis gibt es aber keine Buße. Ohne Buße gibt es keine Bekehrung. Ohne Bekehrung keine Wiedergeburt. Ohne Wiedergeburt kein Friede des Herzens mit Gott und somit auch kein Heimatrecht im Himmel. Der Herr Jesus selbst hat gesagt, wenn ihr nicht Buße tut, werdet ihr alle auch so umkommen. Die Botschaft des Petrus zu Pfingsten war eine Botschaft der Buße. Als sie es aber hörten, drang es ihnen durchs Herz, und sie sprachen zu Petrus und den anderen Aposteln, »Was sollen wir tun, ihr Brüder?« Petrus aber sprach zu ihnen, »Tut Buße, und jeder von euch lasse sich taufen auf den Namen Jesu Christi zur Vergebung eurer Sünden, und ihr werdet die Gabe des Heiligen Geistes empfangen.« Apostelgeschichte 2, Vers 37 und 38. Lieber Hörer, besitzt du den Heiligen Geist? Die Bibel sagt, wer Christi Geist nicht hat, der ist nicht sein. Römer 8, Vers 9. Das heißt, nur auf dem einen, von Gott vorgeschriebenen Weg, in Reue und Buße über die Sünde und Schuld vor dem heiligen Gott, wird dir Rettung geschenkt. Gott will dir diese Gnade anbieten. Er tut es gern, weil er für deine Sünden schon bezahlt hat. Er gab seinen über alles geliebten Sohn für dich ins Gericht. Der Herr Jesus litt freiwillig, mit deiner Sünde beladen, den Märtyrertod am Kreuz auf Golgatha. Wenn du vor diesem Herrn und Erlöser Buße tust, das heißt umkehrst, und deine Sünde bekennst, vergibt er dir alle Schuld. Glaub doch jetzt an ihn, indem du deine Knie vor dem Herrn beugst. Danke ihm, dass er das Gottesgericht, das dich hätte treffen müssen, abgefangen hat. Die Bibel sagt, wer an den Sohn Gottes glaubt, hat ewiges Leben und kommt nicht in das Gericht. Durch diesen Glauben empfängst auch du den Heiligen Geist und durch ihn die Gewissheit der Errettung. Diese Errettung wünsche ich dir von ganzem Herzen. Sie bringt eine totale Lebensveränderung, die dein Leben froh und glücklich macht und mit einer lebendigen Hoffnung ausstattet. Wir wollen noch beten. Herr Jesus, danke, dass du es so einfach gemacht hast, umzukehren. Du erwartest keine Frömmigkeitsübung oder irgendeine andere Leistung, sondern nur, dass wir zu dir kommen und dir bekennen, dass wir gesündigt haben und um Vergebung bitten. Danke, dass du versprochen hast, niemand, der so zu dir kommt, wegzustoßen. Dein Name sei darüber hoch erhoben. Amen.

0: Liebe Zuhörer, das Leben steckt voller Fragen. Gesundheit, Finanzen, Familie oder ganz allgemein, was bringt die Zukunft? Es gibt Fragen, die sehr tiefgreifend sind. Wer bin ich? Warum bin ich hier? Und wohin gehe ich? Oder hat das Leben denn irgendeinen Sinn? Die wichtigsten Fragen sind aber diejenigen, in denen es um Gott geht. Gibt es ihn wirklich? Wie ist er? Kann ich ihn kennenlernen und in meinem Leben erfahren? Wenn ja, wie? 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Ich wünsche Ihnen von Herzen den Frieden Gottes und seine Bewahrung in allen Situationen Ihres Lebens.
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Fabian Adler. Ich habe eine Geschichte gehört.

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1: Im Studio Imme Kasten. Nach der WM-Blamage diskutiert Deutschland nun, wie es weitergeht. Im Fokus steht logischerweise Bundestrainer Julian Nagelsmann. Die Einzelheiten dazu von Fabian Hoffmann.
2: Der Coach selbst sagt nach dem Elfmeter aus im 16. Finale gegen Paraguay: Ich stehe bereit, wenn man das möchte, und wenn man mich nicht möchte, muss man mir das sagen. Nagelsmanns Vertrag läuft eigentlich noch bis 2028, aber der DFB wird sich sicherlich genau überlegen, ob das alles noch so passt. Übrigens ist man im Rest der Welt genauso schockiert über das Aus wie wir hier. In England heißt es, der größte Schock dieser WM bisher. In Spanien wird getitelt: Von Deutschland ist nichts mehr übrig, nicht einmal im Elfmeterschießen. Und die Amerikaner meinen, Deutschland ist keine Supermacht im Fußball mehr.
1: Die tödlichen Schüsse in Stade haben wohl einen Sorgerechtsstreit als Hintergrund. Davon gehen die Ermittler aus. 6 Menschen wurden getötet. Alle sind Erwachsene, die mit der Jugendeinrichtung, in der die Tat stattfand, in Verbindung stehen. Der mutmaßliche Täter, ein 45-Jähriger aus dem Raum Hannover, soll einen Termin mit einigen von ihnen gehabt haben. Er wurde festgenommen. Niedersachsens Innenministerin Behrens sagt:
3: Ich bin mir sicher, dass diese schreckliche Tat Stade lange beschäftigen wird, und sie wird auch Spuren hinterlassen, nicht nur bei denen, die betroffen sind oder einen geliebten Menschen verloren haben.
1: Der letzte Tag mit Tankrabatt läuft. Ab Mitternacht ist die umstrittene Entlastung an den Tankstellen dann Geschichte. Über einen Ersatz an Entlastungen nach dem Ende des Tankrabatts wurde lange diskutiert, beschlossen wurde aber nichts. Einzig die 12-Uhr-Regel für Preiserhöhungen an den Tankstellen gilt noch. Steigt die Zahl der extremistischen Straftaten in Deutschland weiter? Eine Antwort darauf gibt der neue Verfassungsschutzbericht. Der wird heute unter anderem von Bundesinnenminister Alexander Dobrindt vorgestellt. 2024 hatte es einen neuen Höchststand gegeben.
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4: Mit KI-Support. Wolkig ist es gerade in vielen Ecken und ab und zu kann auch mal ein Schauer runterkommen. Später sind dann in vielen Regionen auch kräftige Gewitter drin. Dazu wird's ordentlich warm, meist 25 bis 30 Grad, in manchen Gegenden sogar bis 32. Morgen dann mehr Wolken und immer mal Regen oder ein kurzes Gewitter, maximal so um 30 Grad.

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1: Lieber Hörer, wir haben schon einmal darüber nachgedacht, warum Gott nicht Engel auf diese Erde schickte, damit sie den Menschen das Evangelium verkünden. Engel haben in der Bibel gewaltige und wichtige Aufträge. Sie sind ausgesandt zum Schutz und Wohl derer, welche die Seligkeit ererben. Aber als Verkündiger der frohen Botschaft bestimmt Gott Menschen. Menschen helfen, um Frieden mit Gott zu finden. Als der Herr Jesus Christus im Begriff stand, nach seiner Auferstehung wieder in den Himmel aufzufahren, gab er seinen Jüngern wichtige Anweisungen. Da lesen wir zum Beispiel in Markus 16, Vers 15: Geht hin in die ganze Welt und predigt das Evangelium der ganzen Schöpfung. Diesen Auftrag gab der Herr Jesus seinen Jüngern und nicht den Engeln. Warum tat er dies? Er wollte, dass Menschen, die selbst die Erlösung und Vergebung ihrer Sünden durch das Blut Jesu Christi erfahren haben, das auch anderen Menschen weitergeben. Denn nur Selbstgerettete können solchen, die noch fern von Gott sind, das bezeugen. Die Engel Gottes haben keine Erlösung erfahren und so können sie auch nicht von Bekehrung oder Wiedergeburt zeugen. Weiter lesen wir in Apostelgeschichte 1, Vers 8: Aber ihr werdet Kraft empfangen, wenn der Heilige Geist auf euch gekommen ist, und ihr werdet meine Zeugen sein, sowohl in Jerusalem als auch in ganz Judäa und Samaria und bis an das Ende der Erde. Beide Aussagen, ja Befehle des Herrn Jesu, beziehen sich auf die letzten Augenblicke, bevor er diese Erde verließ. In der Apostelgeschichte können wir den Lauf des Evangeliums genau verfolgen. Es begann in Jerusalem, wurde in ganz Judäa verkündet, erreichte Samaria. Durch Paulus und Petrus und andere Apostel wurde das Evangelium dann bis an das Ende der Erde verkündigt. Dadurch kam das Evangelium auch bis zu uns nach Europa. Auch Paulus macht es den Gläubigen noch einmal deutlich, wenn er in 2. Korinther 5, Vers 20 sagt: So sind wir nun Gesandte an Christi Statt, indem Gott gleichsam durch uns ermahnt. Wir bitten für Christus, lasst euch versöhnen mit Gott. Diese drei Bibelstellen sollen genügen, um uns die Notwendigkeit der Verkündigung des Evangeliums zu bezeugen. Evangelium heißt frohe Botschaft, wo Gott uns die Hand zur Versöhnung reicht. Der Teufel versucht mit allen Mitteln, diese Botschaft Gottes an die Menschen zu verfälschen. So hören wir durch Menschen und Buchautoren verschiedener Religionen, dass Jesus Christus nie am Kreuz gestorben wäre, sondern irgendwo in einem Sarg gefunden wurde. Das ist nicht nur Geschichtsfälschung, sondern Gotteslästerung. Unser Gott, der Himmel und Erde schuf, hat den Tod seines Sohnes am Kreuz und seine Auferstehung selbst zum Zentrum des Evangeliums gemacht. Wenn Menschen das Gegenteil behaupten, tragen sie die alte Lüge des Teufels weiter. Zu allen Zeiten war es das erklärte Ziel des Teufels, den Mittelpunkt und die Zentralbotschaft des Evangeliums zu leugnen. Deshalb ist es für wiedergeborene Gläubige oft schwer, das Evangelium zu verkündigen. Immer wieder stoßen wir auf Unglauben und Unverständnis. Dürfen wir deshalb schweigen? Nein, gerade deshalb wollen wir mit Freude die Botschaft des Friedens weitersagen. Es ist besonders schwierig, wenn sogenannte Christen das Evangelium verfälschen und entkräften. Das Wort vom Kreuz ist und bleibt der Mittelpunkt der Erlösung. Für die Ungläubigen ein Anstoß, für Gläubige ist es aber Gottes Kraft. Es ist die Motivation, die Botschaft allen Menschen zu verkündigen. Natürlich gibt es viele Wege und Kanäle, die Gott benutzt, seine Botschaft den Menschen deutlich zu machen. Aber es ist immer nur ein Weg, der zu dem einen Ziel, zu Christus und durch ihn zu Gott führt. Dazu brauchen wir manchmal viel Zeit, um mit den Menschen darüber zu sprechen. Paulus sagt uns, dass wir die gelegene Zeit auskaufen sollen. Nicht jeder Augenblick ist immer dazu geeignet, Menschen persönlich anzusprechen. Wenn ich an meinen Nachbarn denke, dann weiß ich, dass ich ihnen nicht jeden Moment das Evangelium sagen kann, aber ich kann es ihnen immer vorleben. Und wenn mir der Herr die Gelegenheit gibt, mit ihnen darüber zu sprechen, muss man sich einfach Zeit dazu nehmen. Dazu sind auch Kontakte nötig. Die Bibel mahnt uns, dass die Freundschaft mit der Welt, also den Gottlosen, Feindschaft wider Gott ist. Wie ist das zu verstehen? Wenn ich mit meinen ungläubigen Mitmenschen sündige und ihrem gottlosen Treiben tatenlos zusehe und vielleicht sogar mitmache, ist das Freundschaft mit der Welt, und das verurteilt Gott. Aber mit ihnen Kontakte zu knüpfen und herauszufinden, wo es Gemeinsamkeiten gibt, wo ich meinen Herrn nicht verunehre, das ist wichtig. Ich kenne Gläubige, die mit Ungläubigen wandern gingen, um die Möglichkeit zu haben, mit ihnen ins Gespräch über den Glauben an Christus zu kommen. Manchmal gibt es allgemeine Gespräche, bis ein Punkt kommt, wo man einhaken kann. Solche Möglichkeiten sollte man nutzen. Natürlich ist dazu auch viel Weisheit nötig. Besonders glaubhaft zu leben ist heute sehr wichtig. Menschen, aber auch Religionen, beobachten uns sehr genau und zum Teil auch sehr kritisch. Wie wird die Christenheit heute betrachtet? Als eine verkommene, weltliche Gesellschaft, die mit Glauben nicht viel am Hut hat. Dann wird aufgezählt, was die Christen alles Schreckliche getan haben, von den Kreuzzügen über das Segnen der Waffen und anderes mehr. Hier wird kein Unterschied zwischen Namenschristen und echten Christen mehr gemacht. Deshalb sind bei der Verkündigung des Evangeliums liebevolle und vertrauenswürdige Menschen gefragt. Sie nehmen die anderen bei der Hand und führen sie zu Christus. Sie können zuhören und verständnisvoll Fragen beantworten. Viele unserer Mitmenschen sind enttäuscht, manchmal leider auch von Christen und Kirchen. Wer Menschen zu Christus führen will, darf sich nicht hochmütig über die anderen stellen. Er muss aus seinem eigenen Erleben berichten, wie der Herr Jesus ihn selbst gefunden hat. Oft ist es heilsamer, mit einem Menschen allein zu sprechen. In der Masse werden sich die wenigsten Menschen öffnen oder offenbaren. Auch große, fromme Worte und Sätze sollte man vermeiden. Einige klare, kernige Bibelworte sind hier wichtig. Und wenn wir aus unserem eigenen Leben berichten, wie wir Christus erlebt haben, ist das viel wirkungsvoller. Auch wenn Menschen dem Glauben gegenüber sehr kritisch sind, sollte uns das nicht aus der Bahn werfen. Was sagte denn Philippus auf die Kritik des Nathanael? Ganz einfach. Komm und sieh. Komm doch und überzeuge dich selbst. Das war die beste Antwort, die er geben konnte. Hinter Kritik stecken meist verborgene Fragen. Die herauszufinden ist sehr wichtig. Wir Menschen können sowieso keinen anderen Menschen retten, denn das kann nur Gott. Und die Menschen überführen, das kann auch nur der Heilige Geist, der ja Gott ist. Was die Menschen bei uns suchen, ist die Liebe Gottes. Das ist keine Gefühlsduselei oder schöne Worte, die wir mit Lächeln weitersagen. Das ist mehr als Herzensüberzeugung. Ehrlichkeit und Natürlichkeit, die wir zum Ausdruck bringen können. Wir können versuchen, durch Methoden Menschen zu Christus zu führen, und ich sage dir, lieber Hörer, es ist völlig umsonst, wenn nicht die Liebe Gottes die Triebkraft ist. Was wir heute als Evangelium alles angeboten bekommen, das ist Gott ein Gräuel. Bleiben wir doch einfach bei den klaren Aussagen der Bibel. Auch unsere wohlformulierten Sätze werden keinen Menschen überzeugen. Manchmal wendet man eine besondere Gesprächstechnik an, um Menschen zu überführen. Das sind alles Schüsse, die ins Leere gehen. Ehrlichkeit und Vertrauen in der innigen Verbindung mit unserem Herrn werden die Türen zu unseren Mitmenschen öffnen. Wer die Natürlichkeit verloren hat, braucht sich auch nicht zu wundern, wenn keiner mehr zum Herrn Jesus findet. Irgendwo habe ich einmal folgenden Satz gelesen: Wenn unsere Glaubensgespräche menschlicher werden würden und unsere weltlichen Gespräche geistlicher würden, könnten Menschen das Evangelium besser verstehen, um zum Glauben zu finden. In 2. Korinther 5 lesen wir, dass uns die Liebe Christi drängt, hinzugehen, um die Menschen einzuladen, zu Christus zu kommen. Das ist die Frage, die ich allen meinen lieben Hörern einmal stellen möchte. Treibt dich echt die Liebe Christi, deinen Mitmenschen das Evangelium weiterzusagen? Oder ist es ein Image-Denken, ein Erfolgsdenken, um den anderen etwas vorweisen zu können? Man möchte Ja sagen, man möchte dabei sehr fromm sein, um gesehen zu werden. Besonders Evangelisten sind durch Erfolgsdenken sehr gefährdet. Dabei steht der Mensch selbst im Mittelpunkt. Um Erfolge aufzuweisen, werden Konzepte gebraucht, die manchmal unmöglich sind. Anstatt dem Herrn die Ehre zu geben, stellen wir uns in die Mitte und berauben den Herrn seiner Ehre. Lieber Hörer, vielleicht können diese wenigen Worte helfen, unser Herz wieder neu auf unseren Herrn zu lenken. Gott gebraucht dich und mich in seinem Dienst des Evangeliums. Er möchte sich durch uns verherrlichen, aber hüten wir uns, dass wir uns zu Heilsvermittlern machen. Wir sind begnadete Sünder und nur Werkzeuge, die Gott gebraucht als Wegweiser, Menschen den Weg zum Himmel zu zeigen. Diese Aufgabe darf uns sehr dankbar machen.

0: Liebe Zuhörer, danke, dass Sie eingeschaltet und zugehört haben. Vielleicht befinden Sie sich gerade in einer schwierigen Lage. Sie sind gesundheitlich schwer angeschlagen. Vielleicht müssen Sie sogar das Bett hüten. In den Tagen der Krankheit fühlt man sich niedergeschlagen, depressiv, einsam und hilflos. Die Geduld wird oft auf eine harte Probe gestellt. Ob Gott wohl Gebete erhört? 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Er ist da. Er wartet nur darauf, dass Sie sich ihm zuwenden, und er ist zum Helfen stets bereit. Die Hand des Heilands ist immer nach uns ausgestreckt. 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Ich wünsche Ihnen von Herzen den Frieden Gottes und seine Bewahrung in diesen Tagen der Not.
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1: Im Studio Imme Kasten. Nach der WM-Blamage diskutiert Deutschland nun, wie es weitergeht. Im Fokus steht logischerweise Bundestrainer Julian Nagelsmann. Die Einzelheiten dazu von Fabian Hoffmann.
2: Der Coach selbst sagt nach dem Elfmeter aus im 16. Finale gegen Paraguay: Ich stehe bereit, wenn man das möchte, und wenn man mich nicht möchte, muss man mir das sagen. Nagelsmanns Vertrag läuft eigentlich noch bis 2028, aber der DFB wird sich sicherlich genau überlegen, ob das alles noch so passt. Übrigens ist man im Rest der Welt genauso schockiert über das Aus wie wir hier. In England heißt es, der größte Schock dieser WM bisher. In Spanien wird getitelt: Von Deutschland ist nichts mehr übrig, nicht einmal im Elfmeterschießen. Und die Amerikaner meinen, Deutschland ist keine Supermacht im Fußball mehr.
1: Die tödlichen Schüsse in Stade haben wohl einen Sorgerechtsstreit als Hintergrund. Davon gehen die Ermittler aus. 6 Menschen wurden getötet. Alle sind Erwachsene, die mit der Jugendeinrichtung, in der die Tat stattfand, in Verbindung stehen. Der mutmaßliche Täter, ein 45-Jähriger aus dem Raum Hannover, soll einen Termin mit einigen von ihnen gehabt haben. Er wurde festgenommen. Niedersachsens Innenministerin Behrens sagt:
3: Ich bin mir sicher, dass diese schreckliche Tat Stade lange beschäftigen wird, und sie wird auch Spuren hinterlassen, nicht nur bei denen, die betroffen sind oder einen geliebten Menschen verloren haben.
1: Der letzte Tag mit Tankrabatt läuft. Ab Mitternacht ist die umstrittene Entlastung an den Tankstellen dann Geschichte. Über einen Ersatz an Entlastungen nach dem Ende des Tankrabatts wurde lange diskutiert, beschlossen wurde aber nichts. Einzig die 12-Uhr-Regel für Preiserhöhungen an den Tankstellen gilt noch. Steigt die Zahl der extremistischen Straftaten in Deutschland weiter? Eine Antwort darauf gibt der neue Verfassungsschutzbericht. Der wird heute unter anderem von Bundesinnenminister Alexander Dobrindt vorgestellt. 2024 hatte es einen neuen Höchststand gegeben.
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4: Mit KI Support. Wolkig ist es gerade in vielen Ecken und ab und zu kann auch mal ein Schauer runterkommen. Später sind dann in vielen Regionen auch kräftige Gewitter drin. Dazu wird's ordentlich warm, meist 25 bis 30 Grad, in manchen Gegenden sogar bis 32. Morgen dann mehr Wolken und immer mal Regen oder ein kurzes Gewitter, maximal so um 30 Grad.

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1: Leider gibt es Millionen Menschen, die über Gott, Christus und den Glauben an ihn ein total falsches Bild haben. Das mag zunächst mit einem falschen Gottesbild zusammenhängen. Es kann aber auch sein, dass es enttäuschte Menschen gibt, die beim Glauben an Christus Menschen vor Augen haben, die wohl vorgaben, Christen zu sein, es aber nicht waren. Eine dritte Möglichkeit ist totale Unwissenheit über Gott. Unser Thema: Unwissenheit und Widerstand. Gehen wir diesen Fragen ein wenig nach, um herauszufinden, was der Grund der Unwissenheit über den lebendigen Gott und seinen Sohn Jesus Christus ist. Meist resultiert daraus auch der Widerstand gegen Gott. Versuchen wir einmal aus den 3 Motiven herauszufinden, warum es solche Unwissenheit über Gott gibt. Erstens, viele Menschen haben ein ganz verkehrtes Gottesbild. Nun ist es unmöglich, im Rahmen einer kurzen Sendung herauszufinden, welche Gründe es dafür gibt. Manche Menschen glauben, dass Gott in der Natur sei. Andere glauben, dass Gott unendlich weit von uns entfernt sei. Als ein nebliges, unumrissenes Wesen sehen wieder andere Menschen den lebendigen Gott. Würden wir eine Umfrage starten, würden wir erschüttert feststellen, was Menschen für Gottesbilder haben. Leider führte das bei vielen Menschen zum Götzendienst, indem sie sich ein Bild von Gott machten. Dazu rate ich allen Hörern, einmal in der Bibel die Verse aus Jesaja 44, 6 bis 20 nachzulesen. Dort beschreibt der lebendige Gott selbst, welches Bild Menschen von ihm haben. Ab Vers 21 fordert er dann sein Volk Israel auf, ihn als den lebendigen und wahren Gott anzuerkennen. Falsche Gottesbilder führen zu falschen Resultaten und auch zu Widerstand. Wie oft wurde der Gott der Bibel und der Christen mit den Götzen der Gottlosen oder Götzenanbeter verglichen? Den Unterschied zu den Götzen erklärt Gott selbst in den eben erwähnten Versen des Propheten Jesaja. Also könnte ein falsches Gottesbild die Ursache der Unwissenheit sein. Wohl sagt die Bibel sehr deutlich, dass der lebendige und wahre Gott ein unzugängliches Licht bewohnt und kein Mensch ihn sehen kann, weil wir Menschen Sünder sind. Allerdings sagt der Herr Jesus in Johannes 1, niemand hat Gott jemals gesehen. Der eingeborene Sohn, der in des Vaters Schoß ist, der hat ihn kundgemacht. Im Kapitel 14 sagte der Herr Jesus weiter, niemand kommt zum Vater als nur durch mich. Und weiter, wer mich gesehen hat, hat den Vater gesehen. Nur durch den Sohn Gottes, Jesus Christus, ist es möglich, Gott zu nahen. Durch sein Kommen in diese Welt und durch sein Opfer für unsere Sünden wissen wir, dass Gott uns Menschen liebt und uns die Möglichkeit der Versöhnung und Rettung schenkt. Wer diesen Gott in dem Sohn Jesus Christus erkannt hat, darf ein Gottesbild besitzen, das weder Unwissenheit noch Widerstand ergibt. An diesem Punkt muss sich jeder Mensch und jeder Hörer fragen, was er dazu denkt. Mit einem falschen Bild von Gott und dem Vater unseres Herrn Jesus Christus bringen wir uns um das ewige Leben. Zweitens, ein anderer Grund, unwissend über Gott zu sein und im Widerspruch zu ihm, sind Menschen, die sich am Glauben und am Leben von Christen orientieren wollten und bitter enttäuscht wurden. Leider kennen wir alle solche Beispiele. Solchen enttäuschten Menschen sage ich manchmal, orientieren Sie sich an Christus und nicht an Christen. Der Herr Jesus sagte einmal in Matthäus 7, dass es viele Menschen gibt, die Herr, Herr zu ihm sagen und dann noch gewisse Resultate ihres Glaubens vorweisen wollen, aber nie den Willen Gottes getan haben. Sie hatten einen unaufrichtigen Glauben und haben dadurch mehr Menschen vom Glauben abgestoßen als gewonnen. Und der Herr Jesus muss ihnen sagen, ich kenne euch nicht. Leider gibt es in der Christenheit viele solcher Menschen. Deshalb ist es gefährlich, wenn man um solcher Menschen willen das kostbarste Gut des Lebens und der Ewigkeit preisgibt. Viele Menschen haben mir gesagt, gehen Sie mir bloß weg mit den Christen. Und dann hatten sie eine Menge Beispiele zur Hand, wo sie enttäuscht wurden. Wer auf Menschen blickt, ist auch unwissend. Im Psalm 34, Vers 6 lesen wir, Sie blickten auf ihn und strahlten, und ihr Angesicht wird nicht beschämt. Genau das ist die Antwort auch für die Hörer, die auf Menschen blicken. Auch der Psalmist, Dichter und Sänger Asaf wurde beinahe durch Menschen zu Schanden. Er lernte auf seinen Gott und auf das Ziel zu blicken. Das bewahrt uns einmal davor, Menschen zum Maßstab des Glaubens zu machen und zum anderen Gott als ungerecht oder lieblos hinzustellen. Viele Menschen sind unwissend über die Wege Gottes. Leider habe ich auch manchmal zu meinem Herrn gesagt, Herr, jetzt verstehe ich dich aber nicht mehr. Dann erinnerte ich mich daran, dass seine Wege und Gedanken höher und vollkommener sind als unsere Wege. Manchmal half mir auch folgender Liedvers. Ihn lass tun und walten. Er ist ein weiser Fürst. Er wird sich so verhalten, dass du dich wundern wirst, wenn er, wie ihm gebühret, mit wunderbarem Rat das Werk hinausgeführet, das dich bekümmert hat. Lieber Hörer, vielleicht können uns diese Gedanken Mut machen, von Menschen und Enttäuschungen wegzublicken, um hinzuschauen auf Jesus. Die Menschen, auch wenn sie sich Christen nennen, werden vor Gott offenbar werden. Oft ist es Unwissenheit über die Wege Gottes. Stellen wir uns einmal an das Ziel der Wege Gottes und betrachten wir vom Heiligtum unser Leben und auch das Schwere und Negative. Wissen wir, dass Gott das letzte Wort darüber sprechen wird? Da geben wir allen Widerstand gegen unseren Gott auf, um demütig zu bekennen, Herr, alle deine Wege sind recht. Im Licht Gottes sieht alles ganz anders aus und er beurteilt es mit göttlicher Genauigkeit. Unwissenheit führt bei vielen Menschen zur Verstockung ihrer Herzen und diese wiederum zum Widerstand gegen Gott. Drittens. Der dritte Grund, in Unwissenheit und Widerstand zu Gott zu leben, ist die Unwissenheit über Gott. Das hängt auch ein bisschen mit dem ersten Motiv, mit unserem Gottesbild zusammen. Menschen stellen sich den lebendigen Gott als einen guten alten Herrn vor, der zu allen unseren Taten mit dem Kopf nickt und immer gnädig ist. Das ist eine gefährliche Unwissenheit. Als der Prophet Jesaja einen Blick in den Himmel tat, schrie er laut, »Wehe mir, denn ich bin verloren!« Nicht kann ein sündiger Mensch Gott sehen und am Leben bleiben. Auch Jesaja musste zuerst gereinigt werden. Ein anderes Beispiel ist Hiob. Er hatte von Gott ein vierfaches Zeugnis seiner Rechtschaffenheit bekommen. Doch fehlte auch ihm die Kenntnis, wer Gott eigentlich ist. Wer sich vor diesem Gott erkannt hat, weiß, dass wir vor ihm wie ein Staubkörnchen sind. Damit Hiob begreifen konnte, wer Gott eigentlich ist, ließ Gott ein Stück seiner Schöpfermacht und Weisheit an Hiob vorüberziehen. Er fragte ihn nur, weißt du es? Dann belehre mich, Hiob. Oder wo warst du, kleiner Mensch, als ich die Erde machte? Als Hiob das erlebte, wurde er immer kleiner, bis er erschüttert ausrief, vom Hörensagen hatte ich von dir gehört, jetzt aber hat mein Auge dich gesehen. Darum verabscheue ich mein Geschwätz und bereue in Staub und Asche. Das können wir in Hiob 42, Vers 5 nachlesen. Ich wünsche allen meinen lieben Hörern, Gott zu erleben, um dann vor ihm die Knie zu beugen und die Lebensschuld zu bekennen. Das bewahrt uns auch vor dem Widerstand gegen Gott. Auch wenn wir seine Wege und Gedanken noch nicht verstehen, wissen wir aber, dass Gott den Weitblick und den Durchblick hat und dass er keine Fehler macht oder Unrecht bei ihm zu finden ist. Was für uns wichtig ist, heißt hören und gehorchen. Es ist nicht unser Auftrag, Gottes Wege zu kontrollieren oder zu prüfen, ob sie richtig sind, sondern mit Mose zu bezeugen, der Fels. Vollkommen ist sein Tun, denn alle seine Wege sind recht. Wer dorthin gefunden hat, gibt allen Widerstand gegen Gott auf. Der kann bezeugen, dass sein Erlöser lebt. Und als der Letzte und Vollkommene wird er auf dieser Erde stehen. Diesen Herrn als seinen Retter zu besitzen, ist das größte Geschenk, was ein Mensch überhaupt haben kann. Paulus, der Apostel, konnte sagen, ob wir leben oder sterben, wir sind des Herrn. Dazu müssen wir uns aber Frieden mit Gott schenken lassen und Vergebung unserer Sünden haben. Dann wissen wir, dass dieser heilige Gott unser liebender Vater ist. Erst wenn sich Gott in unserem Leben offenbart, indem er seinen Sohn als Retter und Heiland der Welt vorstellt, dürfen wir zum Frieden mit Gott kommen. Er möchte uns helfen, von der Unwissenheit zur Gewissheit zu gelangen und vom Widerstand zur Freude und Freiheit der Kinder Gottes. Wollen müssen wir es. An diesem Punkt muss jeder Mensch sich ganz persönlich entscheiden. Wir haben uns gesagt, wie wichtig das Hören und Gehorchen ist. In Offenbarung 1, Vers 3 lesen wir in der Bibel: Glückselig der da liest und die da hören die Worte der Weissagung und bewahren, was in ihr geschrieben ist, denn die Zeit ist nah. Das bedeutet, jetzt, solange noch Gelegenheit ist, dem Wort Gottes zu gehorchen, seine Sünde zu bekennen und mit dem Herrn Jesus Christus als Retter ganz neu zu beginnen. Er hat uns gesagt, wer zu mir kommt, den werde ich nicht hinausstoßen. Die Gelegenheit ist jetzt in diesem Moment. Komme gleich im Gebet zu ihm, lieber Hörer, und sage ihm alles, was du im Leben verkehrt gemacht hast. Bitte ihn wie ein Kind, dass er dir zeigt, was Sünde in deinem Leben war und ist. Er wird dir helfen, dass du dich davon lösen kannst, um ein reines Leben mit Gott zu führen.

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1: Im Studio Imme Kasten. Nach der WM-Blamage diskutiert Deutschland nun, wie es weitergeht. Im Fokus steht logischerweise Bundestrainer Julian Nagelsmann. Die Einzelheiten dazu von Fabian Hoffmann.
2: Der Coach selbst sagt nach dem Elfmeter aus im 16. Finale gegen Paraguay: Ich stehe bereit, wenn man das möchte, und wenn man mich nicht möchte, muss man mir das sagen. Nagelsmanns Vertrag läuft eigentlich noch bis 2028, aber der DFB wird sich sicherlich genau überlegen, ob das alles noch so passt. Übrigens ist man im Rest der Welt genauso schockiert über das Aus wie wir hier. In England heißt es, der größte Schock dieser WM bisher. In Spanien wird getitelt: Von Deutschland ist nichts mehr übrig, nicht einmal im Elfmeterschießen. Und die Amerikaner meinen, Deutschland ist keine Supermacht im Fußball mehr.
1: Nach den tödlichen Schüssen in Stade ist die Bestürzung groß. Niedersachsens Innenministerin Behrens ist sich sicher, dass die schreckliche Tat Stade noch lange beschäftigen wird. Wohl wegen eines Sorgerechtsstreits soll ein Mann gestern 6 Mitarbeiter von Jugendhilfe und Jugendamt erschossen haben. Rechtsextremismus bleibt in Deutschland die größte Gefahr für die Demokratie. Das zeigt der neue Verfassungsschutzbericht. Im vergangenen Jahr wurden knapp 60.000 extremistisch motivierte Straftaten insgesamt gezählt. Rund 2/3 kamen dabei von rechts. Nach 2 Monaten ist jetzt Schluss mit dem Tankrabatt. Die umstrittene Entlastung endet um Mitternacht. 2 Monate lang hatte die Bundesregierung die Spritsteuer gesenkt. Die Mineralölkonzerne haben aber längst nicht die kompletten 17 Cent weitergegeben. Die nächste Preiserhöhung vor dem Auslaufen steht heute wieder um 12 Uhr mittags an. Thomas Müther vom ADAC sagte bei NTV:
3: In den vergangenen Tagen ist es da immer so um 20, 25 Cent pro Liter erst einmal hochgegangen. Und es besteht die Gefahr, dass da heute noch ein paar Cent draufkommen, weil um Mitternacht, wenn der Tankrabatt endet, da dürfen die Konzerne ihren Preis nicht erhöhen. Deswegen kann es sein, dass sie sich heute Mittag schon einen kleinen Puffer aufbauen.
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4: Mit KI-Support. Wolkig ist es gerade an vielen Ecken und ab und zu kann auch mal ein Schauer oder ein Gewitter runterkommen. Am ehesten im Westen und rüber Richtung Lausitz. Später gibt's dann mehr

Wolken, zwischendurch aber auch Sonne und die Höchstwerte liegen meist bei 25 bis 30 Grad. Morgen zieht das Gewitterzeug nach Osten ab, danach wird's freundlicher bei maximal bis 28 Grad.

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1: Lieber Hörer, in unserer turbulenten Zeit wird alles durcheinander gemischt. Auch wenn es um den richtigen Glauben geht, versucht der Diabolos, der Durcheinanderwerfer, die Menschen in die Irre zu führen. Auch das Gebiet des Glaubens scheint ein richtiger Irrgarten zu sein. Ist es nicht egal, an wen oder an was man glaubt? Diese Aussage kann man leider sehr oft hören. Was wollen die Menschen eigentlich damit und dadurch zum Ausdruck bringen? Jeder kann nach seiner eigenen Meinung und auf seinem Weg selig werden. Das ist die alte Lüge, die der Teufel schon den ersten Menschen einredete. Wenn dem so wäre, wie es unsere Überschrift als Frage stellt, könnten wir in vielen Bereichen des Lebens vielleicht so argumentieren. Egal, welche Medizin du für deine Krankheit einnimmst, es wird schon helfen. An diesem Punkt würden alle Ärzte und Pharmazeuten protestieren und sogar zu Recht. Oder wir könnten sagen, egal welchen Weg du benutzt, du wirst schon am Ziel ankommen. Da könnte es sein, dass wir in den Süden fahren wollen und kommen im Norden an. Diese Reihe ließ sich endlos fortsetzen. Jeder vernünftig denkende Mensch versteht, dass diese Egal-Argumentation nicht stimmen kann. Und wenn es um den Glauben geht, schon gar nicht. Doch leider gibt es viele Menschen, die nach dieser Devise leben. Wer so oberflächlich argumentiert, wird durch jedes Raster fallen. Und weil Menschen so gleichgültig gegenüber Gott und der Bibel leben, werden sie nie den sicheren Hafen des himmlischen Vaterhauses erreichen. Natürlich hat der Teufel das höchste Interesse daran, die Menschen mit sich ins Verderben zu führen. Dazu ist ihm jedes Mittel und jede Lüge recht. Es scheint, dass die Menschen alle betrogen werden möchten. Wenn es um den Glauben an Gott geht, gibt es nur einen Weg und nur einen Gott und nur einen Mittler zwischen Gott und Menschen. Und das ist Jesus Christus, der Sohn Gottes. Alle anderen Mittel und Möglichkeiten, die man erfunden hat, sind Irrwege, lieber Hörer. Diese Egalstimmung hat sich in unseren Völkern immer mehr Platz gemacht. Sie ist aber lebensgefährlich, weil wir uns dabei um das ewige Leben bringen. Das ist eine Gleichgültigkeit und Sorglosigkeit, die erschreckend ist. Das ist genauso gefährlich, als wenn ein Mensch auf einem Minenfeld Pilze suchen würde und dabei noch fröhlich ein Lied pfeift. Es ist wichtig, dass man begreift, dass man in Lebensgefahr ist. Es könnte sogar sein, dass jemand sagt, die Hauptsache, ich finde Pilze, wo ich bin, ist mir doch völlig egal. Vielleicht lächeln wir über solch einen Vergleich. Doch die Menschen, die bezüglich des Glaubens so oberflächlich denken, sind genauso gefährdet. Der Psalmist sagt im Psalm 73 von den Gottlosen und Sorglosen Folgendes. Sie fahren daher in den Einbildungen des Herzens. Sie höhnen und reden in Bosheit Bedrückendes. Von oben herab reden sie. Sie setzen in den Himmel ihren Mund und ihre Zunge ergeht sich auf der Erde. Ja, sie sprechen. Wie sollte Gott es wissen? Gibt es ein Wissen beim Höchsten? Siehe, diese sind Sorglose und immer sorglos erwerben sie sich Vermögen. Für diese Menschen ist es gleichgültig, an wen oder an was man glaubt. Sie sagen, die Hauptsache ist, mir geht es gut und ich bin gesund und ich komme so einigermaßen mit meinen Mitmenschen zurecht. Die Frage nach Gott, nach ewigem Leben, nach dem Himmel interessiert sie nicht. Spricht man mit ihnen, lehnen sie manchmal sehr höflich, aber direkt ab. Oder sie sagen kurz und bündig, ich habe auch meinen Glauben. Dass ihr Glaube sie nicht retten kann, wollen sie einfach nicht wissen. Dass der Glaube eine sichere Grundlage braucht, um gerettet zu sein, interessiert sie auch nicht. Diese Haltung bringt die Menschen ins Verderben. Um gerettet zu werden, gibt es nur einen Weg, der zum Ziele führt. Ich betone es an dieser Stelle noch einmal, dass hinter solch einer Denkweise der Vater der Lüge, der Teufel selbst steckt. Er hat die größte Freude, wenn sich Menschen im Irrgarten der Religionen verlaufen. Wenn ein Mensch anfängt, den Weg zu dem lebendigen Gott zu suchen, wird der Teufel alle Mittel, Methoden und Menschen einsetzen, um diesen Menschen daran zu hindern. Das war immer sein Ziel. Die Grundlage des wahren Glaubens ist weder ein Mensch, eine Lehre oder eine Methode, sondern Gott selbst. Und wenn ein Mensch ohne menschliche Vermittlung zu Gott betet, wird er Erhörung finden. Denn die Grundlage des Glaubens ist der lebendige Gott, der Himmel und Erde schuf. Um uns zu retten, sandte er seinen Sohn Jesus Christus vom Himmel, der den Weg zu Gott gebahnt hat. Denn bevor wir mit Gott in Verbindung kommen können, muss das Hindernis, die Sünde, vergeben sein. Dazu kam der Herr Jesus in diese Welt, um an unserer Stelle die Sünde zu sühnen. Und weil wir alle Sünder sind, haben wir alle den Tod und das Gericht verdient. Damit wir Gott als liebendem Vater und Heiland begegnen können, müssen wir den Mittler zwischen Gott und Menschen, den Sohn Gottes, als Retter annehmen. Also kann es nicht gleichgültig sein, an wen oder an was ich glaube. Wer das behauptet, wird nie die himmlische Heimat erreichen, sondern Opfer des Betruges Satans werden. Natürlich stellt Gott jeden Menschen vor die Entscheidung, aber er wird keinen Menschen zwingen. Auch du, lieber Hörer, musst dich entscheiden, entweder für das Leben oder den Tod, für den Segen oder den Fluch, aber einen Mittelweg gibt es nicht. Während der Teufel die Menschen versklavt und zwingt, ihm zu folgen, wirbt unser Gott mit einer Liebe und Geduld um jeden Menschen, ihm den Weg des Lebens zu weisen. Und weil wir alle Gottes Geschöpfe sind, hat Gott Anrecht auf jeden Menschen. Er wird uns aber zu unserem Glück und unserem Heil nie zwingen. Er wird uns immer wieder sehr deutlich zeigen, was die Folge unserer Ablehnung ist. Aber stellt jeden freiwillig vor die Entscheidung. Der Herr Jesus wendet sich mit seiner Rettungsbotschaft an alle Menschen, auch an dich, lieber Hörer. Einmal wurde der bekannte China-Missionar Hudson Taylor bei seinem Deutschlandbesuch von Theologiestudenten befragt. Ihr Argument war folgendes: Wie können Sie so einfach an jedes Wort der Bibel glauben, ohne es kritisch zu hinterfragen? Seine Antwort: Wenn Sie morgen wieder von Frankfurt abreisen möchten, so schlagen Sie das Kursbuch auf und sehen nach, wann der Zug abfährt. Und wenn da steht, dass morgens früh 7 Uhr der erste Zug abfährt, so stellen Sie keine weiteren Untersuchungen über die Zuverlässigkeit des Kursbuches an, sondern gehen morgens zum Bahnhof und finden dort den angegebenen Zug. Genauso wie Sie es mit dem Kursbuch machen, habe ich es seit 50 Jahren mit der Bibel und ihren Geboten und Zusagen gemacht. Und ich habe die Weisungen in einem langen Leben, auch unter Hunderten von Todesgefahren, immer wieder richtig gefunden. Wenn zum Beispiel in der Bibel steht, trachte zuerst nach dem Reich Gottes und nach seiner Gerechtigkeit, so wird euch alles Übrige zufallen, so habe ich mich danach gerichtet. Ich bin dabei in allen kritischen Lebenssituationen nie enttäuscht worden. Dann sagte er zu den Herrn Studenten: handeln sie ebenso, liebe jungen Leute. Und sie werden dieselbe Erfahrung machen. Und diese einfache Antwort, hinter der eine lebenslange Erfahrung stand, machte auf die Studenten einen tiefen Eindruck. Eine bessere Antwort kann man auch auf die Frage, ob es egal ist, was und an wen man glaubt, nicht geben. Wir können alle Götter und Götzen dieser Welt anrufen. Sie werden uns nicht hören oder uns antworten und helfen können. Im Psalm 115 lesen wir von diesen Götzen. Ihre Götzen sind Silber und Gold, ein Werk von Menschenhänden. Einen Mund haben sie, reden aber nicht. Augen haben sie, sehen aber nicht. Ohren haben sie, hören aber nicht. Eine Nase haben sie, riechen aber nicht. Sie haben Hände, tasten aber nicht. Füße gehen aber nicht. Keinen Laut geben sie mit ihrer Kehle. Ihnen gleich sollen die werden, die sie machten. Israel, vertraue auf seinen Herrn, ihre Hilfe und ihr Schild ist er. Das ist eine Feststellung, lieber Hörer, die Gott selbst trifft. Und auf was vertraust du? Woher erwartest du deine Hilfe? Glaubst du immer noch, dass es gleichgültig ist, wer dein Gott ist? Der Götzendienst führt ins Verderben. Es gibt nur einen Weg der Rettung. Du musst dich entscheiden, ob du deinen Götzen weiter dienen willst, dann wirst du mit dem Teufel und mit seinen Engeln in die Verdammnis gehen. Oder du gehst ganz ehrlich und konsequent den Weg, der zu dem alleinigen Gott und Vater führt. Dann musst du Jesus Christus als deinen Retter erkennen und annehmen. Das bedeutet, ihm deine ganze Lebensschuld zu bekennen, ihm zu danken, dass er am Kreuz auch deine Schuld getragen hat. Das Leben in seiner Nachfolge ist nicht immer leicht, aber er selbst hilft uns, die Lasten zu tragen. Und am Ende führt er uns nach Hause ins Vaterhaus. Hier auf dieser Erde hat er uns sein Wort, die Heilige Schrift, als Kompass fürs Leben gegeben. Der Heilige Geist ist uns als Beistand und Anwalt gegeben, der uns vor Gott vertritt und dafür sorgt, dass unsere Gebete richtig bei Gott ankommen. Was du, lieber Hörer, tun musst, zugreifen und die Rettung annehmen. Zu deiner Rettung kannst du nichts dazu tun, aber sie ergreifen, dafür danken, nachdem du deine Schuld offengelegt hast. Darum geht es. Wenn wir unsere Sünden bekennen, dann ist er treu und gerecht, uns die Sünden zu vergeben, um uns von allen Ungerechtigkeiten zu befreien, weil er uns vergibt. Das ist und bleibt deine einzige Chance, lieber Hörer.

0: Liebe Zuhörer, das Leben steckt voller Fragen. Gesundheit, Finanzen, Familie oder ganz allgemein, was bringt die Zukunft? Es gibt Fragen, die sehr tiefgreifend sind. Wer bin ich? Warum bin ich hier? Und wohin gehe ich? Oder hat das Leben denn irgendeinen Sinn? Die wichtigsten Fragen sind aber diejenigen, in denen es um Gott geht. Gibt es ihn wirklich? Wie ist er? Kann ich ihn kennenlernen und in meinem Leben erfahren? Wenn ja, wie? 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
1: Im Studio Imme Kasten.
2: Enttäuschend, dramatisch, fassungslos. Das sind nur ein paar Reaktionen auf das frühe Aus der deutschen Nationalmannschaft bei der Fußball-WM. Und Fabian Hoffmann, jetzt geht's natürlich um die Aufarbeitung, oder?
3: Ja, und nach dem 16-Finalaus gegen Paraguay wird Bundestrainer Nagelsmann jetzt logischerweise im Fokus stehen. Er hat einen Rücktritt erstmal ausgeschlossen und auch DFB-Sportdirektor Völler hat ihm den Rücken gestärkt. Ob Nagelsmann aber noch genug Argumente hat, sei es sportlich oder etwa auch kommunikativ, fraglich. Übrigens, während die DFB-Elf auch von Bundeskanzler Merz getröstet wird, herrscht in Paraguay nicht nur Partystimmung, da ist heute sogar spontan nationaler Feiertag. Staatspräsident Peña schreibt in Großbuchstaben bei X, Paraguay gibt niemals auf. Feiertag, verdammt nochmal.
2: Nach 2 Monaten ist Schluss mit dem Tankrabatt. Die umstrittene Entlastung endet um Mitternacht. Für Mai und Juni hatte die Bundesregierung die Spritsteuer gesenkt. Die Mineralölkonzerne haben aber längst nicht die kompletten 17 Cent weitergegeben. Einen Ersatz für den Tankrabatt gibt es bislang noch nicht. Menno Gebhardt vom ADAC sagt uns.
4: Wir fordern natürlich eine Entlastung auch weiterhin für die Verbraucher. Und wenn das eben nicht über einen Tankrabatt möglich ist, muss die Regierung auf jeden Fall schauen, dass die Energiepreise gesenkt werden, um hier zumindest eine Entlastung für den Verbraucher zu gewährleisten.
2: Rechtsextremismus bleibt in Deutschland die größte Gefahr für die Demokratie. Das zeigt der neue Verfassungsschutzbericht. Im vergangenen Jahr wurden knapp 60.000 extremistisch motivierte Straftaten insgesamt gezählt. Rund 2 Drittel kamen dabei von rechts. Aber auch die Bedrohung durch Spionage, Sabotage und Co. durch ausländische Nachrichtendienste bleibt hoch. Bundesinnenminister Alexander Dobrindt sagt:
5: Deutschland steht unter Druck. Die Gegner unserer freiheitlich-demokratischen Grundordnung, sie kommen von außen und von innen. Sie agieren analog und digital. Sie handeln sichtbar und verborgen. Wir stehen im Fadenkreis hybrider Bedrohungen.
2: Frankreich will der Welle an Wegwerfmode den Kampf ansagen. Das Parlament hat ein Werbeverbot für Fast Fashion beschlossen. Außerdem soll es Strafzahlungen geben, wenn Marken ihre Klamotten so billig anbieten, dass sich eine Reparatur nicht lohnt. Bedenken gibt es noch, ob das Ganze mit EU-Recht vereinbar ist.
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6: Mit KI-Support. Sonnig ist es vielerorts gerade noch, aber im Lauf des Nachmittags schieben sich mehr Wolken rein und ab und zu knallt auch mal ein kräftiges Gewitter durch, vor allem Richtung Lausitz. Dazu wird's sommerlich warm, die Höchstwerte liegen meist zwischen 25 und 30 Grad. Morgen erst viele Wolken mit Regen und Gewittern, später freundlicher, maximal bis 28 Grad.

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Warum erhört Gott manche Gebete nicht? Kennst du, lieber Hörer, auch diese Gedanken? Warum erhört Gott mein Gebet nicht? Jetzt bete ich schon so lang und Gott scheint mich nicht zu hören. Es ändert sich überhaupt nichts an meiner schwierigen Situation. Hat Gott mich vergessen? Ja, gibt es ihn überhaupt? Hört er mich, wenn ich, kleiner Mensch, zu ihm rufe? Habe ich vielleicht etwas falsch gemacht, dass er mich nicht hören kann? Ich sollte wahrscheinlich ein heiligeres Leben führen, um von ihm gehört zu werden. Aber in seinem Wort steht doch, Matthäus 7, 7-8, bittet, und es wird euch gegeben, sucht, so werdet ihr finden, klopft an, und es wird euch geöffnet werden. Denn jeder Bittende empfängt, und der Suchende findet, und dem Anklopfenden wird geöffnet werden. Um eine Antwort auf diese und ähnliche Fragen zu erhalten, möchte ich verschiedene Bibelstellen betrachten, die etwas über Gebet aussagen. In Matthäus 21, Vers 22 heißt es, »Und alles, was ihr bittet im Gebet, wenn ihr glaubt, so werdet ihr es empfangen.« Einer der Gründe dafür, dass unsere Gebete nicht erhört werden, kann mangelnder Glaube sein. Denn es heißt hier, und alles, was ihr bittet im Gebet, wenn ihr glaubt, so werdet ihr es empfangen. Bei vorformulierten Gebeten ist die Gefahr, dass wir mit unserem Herzen überhaupt nicht dabei sind. Da betet man und ist mit den Gedanken ganz woanders. Da kommen Worte über unsere Lippen und wir selbst stehen gar nicht dahinter mit unserer Überzeugung. Man betet vielleicht mit anderen mit, doch man bedenkt überhaupt nicht, was man betet. Und alles, was ihr bittet im Gebet, wenn ihr glaubt, so werdet ihr es empfangen. Wenn wir beten, möchte Gott, dass wir nicht plappern wie die Heiden. Das heißt, dass wir nicht nur irgendetwas nachsprechen, dass wir nicht unüberlegt beten. Wenn wir beten, kommt es in erster Linie nicht darauf an, dass unser Gebet schön klingt und gut formuliert ist, sondern dass es von Herzen kommt, dass wir mit unserem Leben dahinter stehen und dass wir im Glauben beten. Von Abraham heißt es in Römer 4, Vers 18, er hat geglaubt auf Hoffnung, wo nichts zu hoffen war. Obwohl er schon fast 100 und seine Frau Sarah fast 90 Jahre alt war, hat er geglaubt, dass Gott ihnen noch ein Kind schenken kann. Wenn wir also beten, möchte Gott, dass wir glauben, dass er unsere Gebete hört und dass er sie auch erhören kann. Glauben, dass er das, was bei Menschen unmöglich ist, tun kann. Wir dürfen unser ganzes Vertrauen in Gott setzen, denn er ist immer noch der Gott, der Wunder tut. Nichts ist für ihn zu klein und nichts ist für ihn zu groß. Bei ihm gibt es kein Unmöglich. In Matthäus 9, 27-30 lesen wir von zwei blinden Menschen, die Jesus begegneten. Die schrien ihm nach, »Ach, Jesus, du Sohn Davids, erbarme dich unser!« Und als er heimkam, traten die Blinden zu ihm, und Jesus sprach zu ihnen, »Glaubt ihr, dass ich das tun kann?« Da sprachen sie zu ihm, »Ja, Herr!« Da berührte er ihre Augen und sprach, »Euch geschehe nach eurem Glauben!« Und ihre Augen wurden geöffnet. Vielleicht möchte der Herr Jesus uns manchmal in unseren Gebeten auch fragen, glaubst du auch, dass ich das tun kann, was du bittest? Glaubst du wirklich? Bestimmt würden unsere Gebete öfters Erhörung finden, wenn wir von ganzem Herzen glauben würden. Manchmal denken wir, da hilft auch kein Beten mehr. Ein früherer Mitarbeiter Friedrich Bodelschwings erzählt folgendes Erlebnis. Der chirurgische Chefarzt von Bethel musste Bodelschwing in einem Fall bedauernd mitteilen, dass sein Patient nicht mehr zu retten sei. Da platzte Bodelschwing mit der Frage an den Professor heraus, »Haben Sie schon gebetet um seine Rettung?« Der Professor und sein Assistent lächelten diskret. Bodelschwing übersah das und sagte nur, »Also nein, gut, dann will ich jetzt einmal die Sache mit Gott bereden.« Wohl eine Stunde lang lag er in seinem Zimmer auf den Knien und betete. Danach ging er in das Krankenzimmer jenes Patienten.
Hier empfing ihn die pflegende Schwester. »Herr Pastor, seit einer halben Stunde geht es dem Kranken plötzlich besser.« Nach einigen Wochen war der Kranke genesen und der Professor ging zu Bodelschwing und sagte, »Ich werde nicht wieder lächeln, wenn Sie zum Beten auffordern.« Freilich, so schnell geht das nicht immer mit der Gebetserhörung. Dieses schlichte Beispiel will auch nichts verallgemeinern, das wäre zu einfach. Aber fest steht, Gott ist nicht schuld daran, wenn unsere Gebete nicht erhört werden. Abraham hat geglaubt, indem er sich auf Gottes Verheißung gestützt hat. Denn ihm wurde gesagt, dass er ein Vater vieler Völker werden wird. Liebe Hörerinnen, liebe Hörer, in unseren Gebeten ist es auch wichtig, dass wir nicht unsinnige Dinge von Gott bitten, sondern um Dinge bitten, die nach seinem Willen sind. Ein Mann Gottes sagte einmal, »Ich danke meinem Gott, dass er manche meiner Gebete nicht erhört hat. Denn wäre eingetroffen, um was ich gebeten habe, wäre es mir mehr zum Schaden als zum Nutzen gewesen.« Und in 1. Johannes 5, Vers 14 lesen wir, »Und dies ist die Zuversicht, die wir zu ihm haben, dass er uns hört, wenn wir etwas bitten nach seinem Willen.« Ich kann nicht Gott bitten, dass er mich zum Millionär macht, denn er selbst sagt in seinem Wort, 1. Timotheus 6, Vers 8, »Wenn wir aber Nahrung und Kleidung haben, so wollen wir uns daran genügen lassen.« Demnach wäre ein Gebet, Millionär zu werden, nicht im Sinne Gottes, das ist gegen das, was er in seinem Wort geschrieben hat. Wir dürfen wohl darum beten, dass er uns hilft, aus unseren Schulden rauszukommen, dass er uns hilft, unser Hab und Gut richtig zu verwalten. Aber wir haben im Neuen Testament keine Verheißung dafür, dass Gott uns mit materiellem Reichtum überschütten will. Um geistliche Segnungen dürfen wir bitten. Diese möchte er uns in reichem Maße schenken, so hat er uns in seinem Wort versprochen. So betet der Apostel Paulus für die Christen in Ephesus, Epheser 3, 14 bis 19. Deshalb beuge ich meine Knie vor dem Vater, der rechte Vater ist über alles, was der Kinder heißt, im Himmel und auf Erden, dass er euch Kraft gebe, nach dem Reichtum seiner Herrlichkeit stark zu werden, durch seinen Geist an dem inwendigen Menschen, dass Christus durch den Glauben in euren Herzen wohne und ihre Liebe eingewurzelt und gegründet seid. So könnt ihr mit allen Heiligen begreifen, welches die Breite und die Länge und die Höhe und die Tiefe ist, auch die Liebe Christi erkennen, die alle Erkenntnis übertrifft, damit ihr erfüllt werdet mit der ganzen Gottesfülle. Das ist ein Gebet nach Gottes Willen und wird erhört werden. Manche unserer Gebete werden nicht erhört oder anders erhört, als wir das erwarten. Im Gebet, das uns Jesus lehrte, heißt es, »Dein Wille geschehe«. Weil wir nicht Gott sind, wissen wir auch nicht immer, was Gottes Wille ist. Wir Menschen sind sehr begrenzt in unserer Erkenntnis und in unserer Sicht. Wir meinen es oft gut mit unseren Bitten, aber wir sehen nicht, was morgen und nächstes Jahr sein wird. Gott aber sieht alles. Er weiß, was kommt. Er weiß, was gut und was nicht gut ist für uns. Deswegen kann er uns wohl manchmal nicht alles geben, worum wir bitten, und er hört unsere Gebete manchmal anders, als wir es erwarten. Kinder bitten manchmal ihre Väter um unmögliche Dinge. »Papa, darf ich mal mit dem Auto fahren?« Lässt ein vernünftiger Vater seinen 12-jährigen Sohn mitten in der Stadt und ohne Führerschein das Auto lenken? Nein. Er wird ihm diese Bitte verweigern, weil der Vater weiß, dass das erstens gegen das Gesetz ist und zweitens könnte der Sohn einen schrecklichen Unfall bauen und noch andere Verkehrsteilnehmer schädigen. So wird auch der Vater im Himmel uns manches verwehren müssen, um was wir bitten. Der Vater, den sein Sohn um das Auto bittet, sagt wahrscheinlich, »Warte noch ein paar Jahre, mein Junge, mach den Führerschein und dann darfst du auch fahren.« So kann die Antwort unseres Vaters im Himmel auch für manche unserer Gebete sein.
Abraham musste Jahre warten, bis Gott antwortete und ihm einen Nachkommen schenkte. Also dürfen auch wir dranbleiben, bitten, beten, glauben und vertrauen. Wir dürfen auf jeden Fall von Gott eine Antwort erwarten auf unsere Gebete. Vom Apostel Paulus heißt es in 2. Korinther 12, 7-9: Und damit ich mich wegen der hohen Offenbarungen nicht überhebe, ist mir gegeben ein Pfahl ins Fleisch. Seinetwegen habe ich dreimal zum Herrn gefleht, dass er von mir weiche. Und er hat zu mir gesagt: Lass dir an meiner Gnade genügen, denn meine Kraft ist in den Schwachen mächtig. Der Apostel hat so lange gebetet, bis er erhört wurde. Die Antwort fiel anders aus, als er erwartete, aber das stellte ihn zufrieden. Und so dürfen wir es auch tun und uns zufrieden geben. Lieber Vater im Himmel, danke, dass du uns lieb hast und nur das Beste für uns willst. Lehre du uns beten, lehre uns glauben, Herr, dass bei dir nichts unmöglich ist. Hilf uns, Herr, dran zu bleiben und nicht aufzugeben. Lehre uns, Herr, nach deinem Willen zu beten und zu all unseren Gebeten zu sagen: Vater, dein Wille geschehe, wie im Himmel, so auf Erden. Amen.

0: Liebe Zuhörer, wir leben in einer unsicheren Welt. 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Jeder von uns wird einmal sterben. 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
1: Im Studio Imme Kasten. Enttäuschend, dramatisch, fassungslos. Das sind nur ein paar Reaktionen auf das frühe Aus der deutschen Nationalmannschaft bei der Fußball-WM. Und Fabian Hoffmann, jetzt geht's natürlich um die Aufarbeitung, oder?
2: Ja, und nach dem 16-Finalaus gegen Paraguay wird Bundestrainer Nagelsmann jetzt logischerweise im Fokus stehen. Er hat einen Rücktritt erstmal ausgeschlossen und auch DFB-Sportdirektor Völler hat ihm den Rücken gestärkt. Ob Nagelsmann aber noch genug Argumente hat, sei es sportlich oder etwa auch kommunikativ, fraglich. Übrigens, während die DFB-Elf auch von Bundeskanzler Merz getröstet wird, herrscht in Paraguay nicht nur Partystimmung, da ist heute sogar spontan nationaler Feiertag. Staatspräsident Peña schreibt in Großbuchstaben bei X, Paraguay gibt niemals auf. Feiertag, verdammt nochmal.
1: Nach 2 Monaten ist Schluss mit dem Tankrabatt. Die umstrittene Entlastung endet um Mitternacht. Für Mai und Juni hatte die Bundesregierung die Spritsteuer gesenkt. Die Mineralölkonzerne haben aber längst nicht die kompletten 17 Cent weitergegeben. Einen Ersatz für den Tankrabatt gibt es bislang noch nicht. Menno Gebhardt vom ADAC sagt uns.
3: Wir fordern natürlich eine Entlastung auch weiterhin für die Verbraucher. Und wenn das eben nicht über einen Tankrabatt möglich ist, muss die Regierung auf jeden Fall schauen, dass die Energiepreise gesenkt werden, um hier zumindest eine Entlastung für den Verbraucher zu gewährleisten.
1: Rechtsextremismus bleibt in Deutschland die größte Gefahr für die Demokratie. Das zeigt der neue Verfassungsschutzbericht. Im vergangenen Jahr wurden knapp 60.000 extremistisch motivierte Straftaten insgesamt gezählt. Rund 2 Drittel kamen dabei von rechts. Aber auch die Bedrohung durch Spionage, Sabotage und Co. durch ausländische Nachrichtendienste bleibt hoch. Bundesinnenminister Alexander Dobrindt sagt:
4: Deutschland steht unter Druck. Die Gegner unserer freiheitlich-demokratischen Grundordnung, sie kommen von außen und von innen. Sie agieren analog und digital. Sie handeln sichtbar und verborgen. Wir stehen im Fadenkreis hybrider Bedrohungen.
1: Frankreich will der Welle an Wegwerfmode den Kampf ansagen. Das Parlament hat ein Werbeverbot für Fast Fashion beschlossen. Außerdem soll es Strafzahlungen geben, wenn Marken ihre Klamotten so billig anbieten, dass sich eine Reparatur nicht lohnt. Bedenken gibt es noch, ob das Ganze mit EU-Recht vereinbar ist.
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5: Mit KI-Support. Sonnig ist es vielerorts gerade noch, aber im Lauf des Nachmittags schieben sich mehr Wolken rein und ab und zu knallt auch mal ein kräftiges Gewitter durch, vor allem Richtung Lausitz. Dazu wird's sommerlich warm, die Höchstwerte liegen meist zwischen 25 und 30 Grad. Morgen erst viele Wolken mit Regen und Gewittern, später freundlicher, maximal bis 28 Grad.

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1: Wie kann ich meinem Partner Liebe zeigen? In manchen Ehen ist es leider sehr eintönig geworden. Man ist schon Jahre verheiratet, die Kinder sind zum Teil noch im Haus oder sie sind selbst schon verheiratet. Viele von uns leben dann so nebeneinander her. Da ist nicht viel Abwechslung, kein Humor mehr da und es wird kaum noch miteinander gelacht. Jeder geht seiner Arbeit nach, der Mann hat sein Hobby, die Frau ist für die Kinder, Küche und Kirche zuständig. Es gibt nichts Aufregendes, nichts Anregendes mehr. Das Eheleben, das einmal so voller toller Gefühle begonnen hat, ist so farblos, eintönig, langweilig geworden. Deswegen ist schon manchmal einer der Partner auf die schiefe Ebene gekommen. An Pornografie, an einen Seitensprung, ist irgendwie aus der Ehe ausgebrochen. Es war ihm einfach zu langweilig. Anfangs hat man einander immer wieder gesagt, wie sehr man den anderen mag, wie man ihn liebt und dass man ohne ihn gar nicht leben könnte. Doch das hat mit der Zeit alles aufgehört. Die Ehe ist kein Miteinander mehr, sondern ein Nebeneinander. Wie aber kann es anders werden? Ehe heißt das Leben miteinander teilen. Ehe ist eine Liebensgemeinschaft. Ehe ist eine Finanzgemeinschaft, Ehe ist eine Freudengemeinschaft, Ehe ist eine Leidensgemeinschaft, Ehe ist eine Arbeitsgemeinschaft, Ehe ist eine Erzählgemeinschaft, Ehe ist eine Erziehungsgemeinschaft. Liebende geben dem anderen Anteil an ihrem Ergehen. Sie teilen sich mit. Sie lassen sich in ihr Leben schauen. Anteil geben und Anteil nehmen. Darüber reden, was einen bewegt. Wie es einem geht, was einem Sorgen macht, was einem Freude macht. Lieber Hörer, wann hast du dich das letzte Mal deinem Partner mitgeteilt? Wann hast du deinen Partner das letzte Mal gefragt, wie es ihm geht? Weißt du, wie es deinem Mann, deiner Frau innerlich geht? In Galater 6, Vers 2 heißt es, einer trage des anderen Last, und so werdet ihr das Gesetz des Christus erfüllen. Das heißt, kümmert euch um die Schwierigkeiten und Probleme des anderen und tragt die Last gemeinsam. Und das ist doch ganz besonders zu Eheleuten gesagt. Eheleute zeigen ihre Liebe auch darin, dass sie miteinander reden. Sie können sogar über ihr Versagen miteinander sprechen, weil sie einander lieben. Liebende verachten einander nicht. Sie lachen einander nicht aus. Liebende schämen sich nicht voreinander. Sie machen sich gegenseitig verletzbar und nutzen das beim nächsten Streit nicht aus. Sie teilen Freude und Leid miteinander. In Römer 12, Vers 15 lesen wir, freut euch mit den Fröhlichen und weint mit den Weinenden. Ich denke, dass dieses Wort auch für die Ehe gilt. Liebe muss hörbar sein. Gott spricht aus, dass er uns liebt. Zephania 3, Vers 17 heißt es, der Herr, dein Gott, ist in deiner Mitte, ein Held, der rettet. Er freut sich über dich in Fröhlichkeit, er schweigt in seiner Liebe, er jauchzt über dich mit Jubel. König David sang es in seinem Psalm, dass er Gott lieb hat. Psalm 18, Vers 2. Und er sprach, herzlich lieb habe ich dich, Herr, meine Stärke. Darum sollten auch wir es tun. Wie kann ich meinem Partner zeigen, dass ich ihn liebe? Indem ich es ausspreche, ich liebe dich. Liebe muss hörbar sein, nicht nur in den drei Worten, ich liebe dich. Das fängt im Kleinen an. Eheleute sollten nicht aufhören, nachdem sie verheiratet sind, Danke zu sagen, dem Partner zu danken für das Essen kochen, für das Auto waschen, das Auftanken, für den Wasserhahn reparieren, für die gewaschene Wäsche, für den Müll wegbringen, für das Führen der Haushaltskasse, das Putzen der Wohnung, das Waschen der Gardinen, das Umgraben des Gartens und so weiter. Nimm bitte nicht alles selbstverständlich, was der andere für dich tut, sondern sag ihm ein Danke. Auch damit zeigst du ihm deine Liebe. Es ist ein Zeichen der Wertschätzung und der Liebe, wenn man sieht, was der andere tut und es ihm dann auch sagt. Liebe muss hörbar werden. Nicht nur denken, ach, der andere weiß das schon, dass ich ihn mag. Nein, er will es hören. Liebe muss sichtbar sein. Liebe kann ich zeigen, indem ich den anderen diene. Jesus hat uns da ein wunderbares Beispiel gegeben. Johannes 13, 3 bis 5. Jesus aber wusste, dass ihm der Vater alles in seine Hände gegeben hatte und dass er von Gott gekommen war und zu Gott ging. Da stand er vom Mahl auf, legte sein Obergewand ab und nahm einen Schurz und umgürtete sich. Danach goss er Wasser in ein Becken, fing an, den Jüngern die Füße zu waschen und trocknete sie mit dem Schurz, mit dem er umgürtet war. Normalerweise sollte der Untergebene dem Höherstehenden die Füße waschen. Doch Jesus als der Höherstehende hat den Niedrigstehenden gedient, seinen Jüngern. Auch wenn der Mann als das Haupt in der Ehe genannt wird, darf er diesen Dienst tun an seiner Frau und auch an seinen Kindern. So ist Gott. Er hat sich erniedrigt. Er wurde Mensch. Er wusch den Jüngern die Füße und ging für sie ans Kreuz. Er war sich nicht zu schade dafür. Er machte sich die Hände schmutzig, ja, blutig für uns. Sollten wir nicht dasselbe auch tun? Nachdem Jesus seinen Jüngern die Füße gewaschen hatte, sagte er zu ihnen: Wenn nun ich, euer Herr und Meister, euch die Füße gewaschen habe, so sollt auch ihr einander die Füße waschen. Ein Beispiel habe ich euch gegeben, damit ihr tut, wie ich euch getan habe. Es hat mich sehr beeindruckt, als ich unter einem Volk lebte, bei denen es der Brauch ist, dass sich der Mann von seiner Frau in allem bedienen lässt. Doch diese Familie hatte sich zu Jesus Christus bekehrt, und eines Tages sah ich, dass zwei Männer Fenster geputzt haben im Gemeinderaum, weil ihre Frauen das körperlich nicht schafften. Auch konnte ich miterleben, wie sie ihren Frauen halfen, indem sie sich um die Kinder kümmerten. Dadurch gaben sie ihren Frauen Zeit für sich selber und zur Erholung. Damit haben sie sich in meinen Augen nicht klein gemacht, sondern die Art Jesu gezeigt. Sie haben öffentlich gezeigt, dass sie ihre Frauen lieben. Wie kann ich meinem Partner zeigen, dass ich ihn liebe? Indem ich ihn diene. Liebe muss sichtbar sein. Das heißt, es muss manchmal für den anderen etwas zum Anfassen, zum Essen oder zum Anschauen sein. Meine Frau liebt es, wenn eine Rose in der Vase auf dem Wohnzimmertisch steht. Du sagst vielleicht, ich habe nicht so viel Geld, immer Blumen zu kaufen. Als wir in Afrika im Busch lebten, hatte ich gar keine Möglichkeit, eine Rose zu kaufen. Es gab keine Rosen und es gab auch kein Blumengeschäft. Um ihr aber zu sagen, dass ich sie liebe, habe ich, wenn ich unterwegs war, im Busch nach Blumen geschaut, habe sie gepflückt und ihr nach Hause gebracht. Sie dagegen wusste, was ich gerne esse, so hat sie mir ihre Liebe gezeigt, indem sie mein Lieblingsessen kochte und den Tisch besonders deckte. Liebe muss auch spürbar sein. Mit Entsetzen hörte ich eines Tages von einer Frau, dass sie und ihr Mann sich seit Jahren nicht mehr berührt haben. Nicht die Hand gegeben, nicht den Arm genommen, nie die Hand auf die Schulter des anderen gelegt hatten. Ein lieber Blick, ein Händedruck, eine sanfte Berührung können so viel aussagen, wie es manchmal tausend Worte nicht können. Eine liebevolle Umarmung tut manchmal so unendlich gut. Sie sagt mir, dass mein Partner mich liebt, auch wenn wir soeben noch eine große Meinungsverschiedenheit ausgetragen haben? Wie kann ich meinem Partner zeigen, dass ich ihn liebe? Indem ich ihn immer wieder mal liebevoll berühre. Das Neue und das Alte Gebot. Der Herr Jesus sagt in Johannes 13, 34, ein neues Gebot gebe ich euch, dass ihr euch untereinander liebt, wie ich euch geliebt habe, damit auch ihr einander liebt habt. Das alte Gebot sagt, Auge um Auge, Zahn um Zahn, wie du mir, so ich dir. Und leider läuft es auch in vielen Ehen so ab. Wie du zu mir bist, so bin ich zu dir. Liebst du mich, liebe ich dich auch. Liebst du mich nicht, werde ich dich auch nicht lieben. Das neue Gebot des Herrn Jesus an deine Nachfolger lautet, liebet einander, wie ich euch geliebt habe. Wie hat Jesus uns denn geliebt? Er hat sich selbst für uns gegeben. Er sprach nicht nur von Liebe, sondern hat seine Liebe zur Tat werden lassen. Das sehen wir in seinem ganzen Dienst hier auf der Erde. Und der Gipfel seiner Liebe war, dass er sich für uns am Kreuz geopfert hat. Lieber Hörer, wenn wir in unserer Ehe wieder nach seinem Wort handeln und tun, wird unsere Ehe wieder neuen Wind bekommen und unser Partner wird erfahren, dass wir ihn lieben. Herr Jesus, hilf uns, deine Liebe zu erkennen und sie an unseren Partner weiterzugeben.

0: Liebe Zuhörer, wir leben in einer unsicheren Welt. 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Ich wünsche Ihnen von Herzen den Frieden Gottes und seine Bewahrung in allen Situationen Ihres Lebens.
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3: Wenn Sie möchten, dürfen Sie jetzt mitbeten. Vater unser im Himmel, geheiligt werde dein Name. Dein Reich komme, dein Wille geschehe, wie im Himmel, so auf Erden. Unser tägliches Brot gib uns heute und vergib uns unsere Schuld, wie auch wir vergeben unseren Schuldigern. Und führe uns nicht in Versuchung, sondern erlöse uns von dem Bösen. Denn dein ist das Reich und die Kraft und die Herrlichkeit in Ewigkeit. Amen.

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1: Wenn Sie möchten, dürfen Sie jetzt mitbeten. Vater unser im Himmel, geheiligt werde dein Name. Dein Reich komme, dein Wille geschehe, wie im Himmel, so auf Erden. Unser tägliches Brot gib uns heute und vergib uns unsere Schuld, wie auch wir vergeben unseren Schuldigern. Und führe uns nicht in Versuchung, sondern erlöse uns von dem Bösen. Denn dein ist das Reich und die Kraft und die Herrlichkeit in Ewigkeit. Amen.

0: Hier ist das Rundfunkprogramm des Missionswerkes Werner Heukelbach. Ich freue mich, dass Sie auch heute dabei sind und eine neue Botschaft aus der Bibel hören möchten. 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Es spricht zu Ihnen Siegfried Lefering.
1: Es kommt Ihnen vor wie ein Paradies. Statt Wüste sehen Sie Flüsse, Blumen und Früchte an den Bäumen, ja sogar eine große Weintraube, die von Zweien getragen werden musste. Sie berichten staunend: Wir sind in das Land gekommen, in das ihr uns sandtet. Es fließt wirklich Milch und Honig darin, und dies sind seine Früchte. Aber stark ist das Volk, das darin wohnt, und die Städte sind befestigt und sehr groß.

Doch gedanklich hängen 10 von ihnen an diesen riesigen Menschen fest. Gott mag ja verheißen haben, was er will, aber was sie sahen, beeindruckt sie mehr. Sie kommen zu dem Schluss, das Land wird uns nie gehören, keine Chance. Bei den kleinsten Schwierigkeiten werden sie mutlos, obwohl sie als Strategen schon so manche Schlacht geschlagen haben. Sicher, wenn wir uns nach dem ausstrecken, was Gott für uns vorgesehen hat, dann wird auch Gegenwind kommen. Doch hier erfasst sie nicht nur Mutlosigkeit, schlimmer noch, sie übertreiben maßlos und machen so das ganze Volk mutlos. Sie werden somit zu schlechten Leitern, die nicht im Glauben vorangehen, sondern andere noch von dem Weg Gottes abbringen. Es ist schlimm, wenn Autoritätspersonen Lügen in unser Herzen streuen. Das kann schon im Kleinen beginnen, wenn ein Vater etwa zu seinem Sohn sagt, das kannst du nicht, dafür bist du nicht klug genug und so weiter. Diese Lügen werden sich immer wieder bemerkbar machen, wenn Entscheidungen anstehen, mehr Verantwortung zu übernehmen. Israel lässt diese schlechte Saat der Übertreibung in ihrem Herzen aufgehen. Sie hören nicht auf Josua und Kaleb, die sie ermutigen wollen. Nicht die Träume von einem reichen Kanaan erfüllt sie mehr. Nein, Ägypten wird zum Traumreiseziel schlechthin. Sie wollen nach Ägypten zurück. Dabei halten nicht die Feinde sie von dem verheißenen Land ab, sondern ihr eigenes ängstliches Herz. Eigentlich sind sie frei, erlöst von Ägypten. Doch obwohl sie äußerlich frei sind, ist ihr Herz in Ägypten in der Sklaverei geblieben. Aus ihrer Sicht sind sie immer noch kleine Heuschrecken, Sklaven, die keine Chance haben. Sie sehen sich schwach und wehrlos, und in gewisser Hinsicht ist das auch verständlich. Sie waren über Generationen hinweg Sklaven, und jetzt sind sie erst seit 14 Monaten frei. Sie haben aber etwas ganz Wichtiges vergessen. Sie sind zwar geprägt durch ihre Vergangenheit, aber sie müssen nicht Gefangene ihrer Vergangenheit bleiben. Sicher, es hat auch uns geprägt, was uns passiert ist, was andere uns angetan haben, wie wir erzogen worden sind. Aber dieses muss uns nicht blockieren für das, was Gott sich für uns gedacht hat und was er mit unserem Leben machen will. In Galater 5, Vers 1 ermahnt Paulus, für die Freiheit hat uns Christus befreit. Steht nun fest und lasst euch nicht wieder durch ein Joch der Sklaverei belasten. Auch die Galater standen in der Gefahr, sich ablenken zu lassen durch das, was ihnen die Freiheit rauben will. Deshalb heißt es auch in 1. Korinther 7, Vers 23, ihr seid teuer erkauft, werdet nicht der Menschenknechte. Frei von dem, was uns belastet hat, von Schuld, von Dingen, wo wir uns falsch entschieden haben, von Lügen, die uns klein machen und belasten, von Sorgen, die uns immer wieder niederdrücken. Kennen Sie diese Freiheit? Dann lassen Sie sich nicht wieder gefangen nehmen, gefangen in alte Muster, alte Lebensmuster. Beschäftigen Sie sich nicht mit Dingen und Menschen, die Ihnen einfach nicht gut tun. Bei den Israeliten geht es sogar so weit, dass sie die Wahrheit total verdreht haben. In 4. Mose 16, Vers 13 sagen sie, ist's nicht genug, dass du uns aus dem Land geführt hast, darin Milch und Honig fließt und tötest uns in der Wüste? Merken Sie, auf einmal ist Ägypten zum verheißenen Land geworden, wo Milch und Honig fließt. Wenn Israel den Lügen glaubt, dann freut das vor allem Satan, den Vater der Lüge. Wenn wir der Lüge aufsitzen und uns unsere Freude rauben lassen, dann freut es besonders den Satan, denn wir sind dann unschädlich für ihn. Mit der Heuschreckenperspektive können wir das gelobte Land nicht erreichen. Solange wir über die Riesen jammern, statt sie aus der Perspektive Gottes zu sehen, werden wir den Schritt über die Grenze nicht tun. Wir sehen mehr auf die riesigen Widerstände, statt auf die riesigen Zusagen Gottes. Es gibt aber auch noch eine andere Perspektive, die Perspektive des Vertrauens. Kaleb hat genau dasselbe erlebt wie die anderen. Er war auch in diesem Land, hat auch die großen Leute gesehen und trotzdem sagt er, lasst uns hinaufziehen und das Land einnehmen, denn wir können es überwältigen. Wie kommt Kaleb darauf? Kalebs Herz ist nicht in der Sklaverei geblieben. Sein Herz ist zum Platzen von Freude erfüllt, erfüllt von der Freude über die Erlösung, die Gott geschenkt hat. Er hat erlebt, wie Gott sie in den letzten Monaten geführt hat. Gott hat sie befreit und ernährt. Sie haben viele Wunder erlebt. Deshalb weiß

ihr, wie auch mit ihm, Josua, dass sie es schaffen. Auch ihnen ist klar, dass sie allein keine Chance haben. Auch gegen die Amalekiter hatten sie allein keine Chance. Nur Gott war es zu verdanken, dass sie gesiegt hatten. Und so sagen sie, wenn der Herr uns gnädig ist, so wird er uns in dies Land bringen und es uns geben. Ein Land, darin Milch und Honig fließt. Fallt nur nicht ab vom Herrn und fürchtet euch vor dem Volk dieses Landes nicht, denn wir wollen sie wie Brot aufessen. Es ist ihr Schutz von ihnen gewichen, der Herr aber ist mit uns. Fürchtet euch nicht vor ihnen. Und so war es wirklich. Die Kanaaniter waren tatsächlich verzagt vor Israel, das so viele Wunder erlebt hatte. Sie zitterten vor Israel. Und nur diese beiden sahen es deutlich. Es ist offensichtlich nötig, im Glauben die Dinge zu sehen. Das Volk bekommt, was es will. Es stirbt in der Wüste. Doch bei Kaleb ist es anders und darum geht es. Nur meinen Knecht Kaleb, weil ein anderer Geist in ihm ist und er mir treu nachgefolgt ist, den will ich in das Land bringen, in das er gekommen ist, und seine Nachkommen sollen es einnehmen. Gott spricht von einem anderen Geist, ein Geist, der ihm vertraut. Das zeigt, dass man im Glauben Gott mit hineinnehmen kann in das Leben. Der Unglaube schließt Gott aus. Der Unglaube zieht von den Schwierigkeiten Schlüsse auf Gott. Der Glaube zieht von Gott Schlüsse auf die Schwierigkeiten. Der Unglaube sagt, wenn es so schwierig ist, dann kann ja Gott wohl kaum dabei sein. Der Glaube sagt, wenn Gott dabei ist, dann kann es doch so schwierig wohl nicht sein. Welche Perspektive haben Sie für Ihr Leben? Jemand hat einmal gesagt, wer Christ ist, der kann kein Pessimist sein. Wer an den Gott glaubt, der uns geschaffen hat und uns durch Jesus Christus erlöst hat, wer an den Gott glaubt, der immer für ihn da ist und für ihn sorgt, der kann kein Pessimist sein. Für ihn wird immer die Hoffnung das letzte Wort haben. Eine Hoffnung, die sich auf die Verheißungen, auf die Zusagen Gottes stützt. Von Gott her schauen, nicht von unten her. Gott hat einen Weg für sie. Die Frage ist, wie gehen wir darauf ein? Werden sie in diesem neuen Geist darauf eingehen? Glauben sie den Zusagen Gottes in ihrem Leben oder glauben sie den Lügen, die andere in ihr Herz säen? Gott führt seinen Plan nicht gegen uns und ohne uns aus. Lassen Sie sich mit hineinnehmen in Gottes Absichten für Ihr Leben und für sein Volk. Ich möchte noch mit Ihnen beten. Herr, du kennst uns und weißt, wie wir uns sehen. Hilf uns, den Blick frei zu bekommen, wie du die Dinge siehst, und lass uns mutige Schritte tun. Amen.

Liebe Zuhörer, wir leben in einer unsicheren Welt. Es gibt nur eins, was wirklich sicher ist. Jeder von uns wird einmal sterben. Aber was kommt danach? Die meisten Menschen möchten einmal in den Himmel kommen. Was immer sie sich auch darunter vorstellen. Deswegen ist es eine interessante Frage: Wie komme ich denn in den Himmel? Was immer wir uns auch ausdenken oder hoffen, es zählt nur das, was Gott uns durch die Bibel sagt. Schließlich ist der Himmel sein Wohnort. 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Ich wünsche Ihnen von Herzen den Frieden Gottes und seine Bewahrung in allen Situationen Ihres Lebens.

Wenn Sie möchten, dürfen Sie jetzt mitbeten. Vater unser im Himmel, geheiligt werde dein Name, dein Reich komme, dein Wille geschehe, wie im Himmel, so auf Erden. Unser tägliches Brot gib uns heute und vergib uns unsere Schuld, wie auch wir vergeben unseren Schuldigern. Und führe uns nicht in Versuchung, sondern erlöse uns von dem Bösen. Denn dein ist das Reich und die Kraft und die Herrlichkeit in Ewigkeit. Amen.

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Brot. Es ist deine Kraft, die mich holte aus der Not. 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
2: Herzlich willkommen zum Radioprogramm des Missionswerkes Werner Heukelbach. Schön, dass Sie wieder eine Botschaft über den Glauben an Jesus Christus hören möchten. Und nun spricht zu Ihnen Rudi Joas. Mit dieser Sendung begrüße ich Sie, liebe Hörerinnen und Hörer, sehr herzlich. Wenn es irgendwo auf dieser Erde verlässliche Zusagen gibt, die sich nie ändern und die nie widerrufen werden müssen, dann sind es die Zusagen des Wortes Gottes. Himmel und Erde vergehen, aber das Wort des Herrn bleibt in alle Ewigkeit. Gehen wir alle nicht gern auf Nummer sicher? Dann sind wir alle mit diesem Thema gemeint, denn etwas Sichereres als das Wort Gottes und seine Zusagen gibt es in unserer Welt nicht. Deswegen habe ich die heutige Andacht überschrieben mit: Wo verbringe ich die Ewigkeit? In der Bibel finden wir eine exakte Aufzeichnung über die beiden extrem unterschiedlichen Orte nach dem Tod, den Himmel und die Hölle. Und da der Herr Jesus, der Sohn Gottes, diese Begebenheit schildert und er ist die Wahrheit, gibt es kein Wenn und kein Aber. Ganz abgesehen davon, dass ich es mir niemals trauen würde, eine solche Geschichte zu erfinden. Wir lesen im Lukas-Evangelium Kapitel 16, Vers 26: Und zu diesem allen ist zwischen uns und euch eine große Kluft befestigt, damit die, welche von hier zu euch hinübergehen wollen, nicht können, noch die, welche von dort zu uns herüberkommen wollen. Warum denn dieser Unterschied? Hier sehen wir ganz deutlich die Frucht des Sündenfalls. Aus einem harmonischen Miteinander zwischen den Menschen wurde ein liebloses Gegeneinander. Jeder ist sich selbst der Nächste. Angefangen beim Streit zwischen Kain und Abel, der schließlich im Brudermord endet, geht dieses Getrenntsein in Hass und Neid durch die Jahrtausende bis hin zu den Kriegen und Massenmorden unserer Zeit. Wie lieb und herzlos ist doch diese Welt! Der Wunschtraum vieler Menschen, ach, wäre doch mehr Liebe auf der Welt, geht niemals in Erfüllung. Warum eigentlich nicht? Weil die gesamte Menschheit von der Sünde durch und durch verseucht ist. Wie kann aus einer vergifteten Quelle gesundes Wasser fließen? Wie können wir, die wir das Böse gewohnt sind, Gutes tun? Entweder finden wir den Weg zurück zur wahren Lebens- und Liebesquelle, das heißt zu Gott, unserem Schöpfer, oder der Zustand des schreienden Unrechts bleibt und nimmt noch zu. Doch die Gerechtigkeit Gottes bleibt, egal, ob wir die Aussagen Gottes annehmen oder ignorieren. Einmal wird jeder Mensch zum Schweigen gebracht. Einmal kommt der Augenblick, an dem sich leise das Tor zur Ewigkeit öffnet. Und was dann? Hast du, lieber Hörer, dir schon einmal diese Frage gestellt? Es hilft dir doch nichts, diesen ernsten Fragen zu meiden oder sie zu verleugnen. Wir alle müssen von dieser Bühne einmal abtreten, und da ist es doch mehr als nur vernünftig, sich bei Zeiten zu fragen, was kommt denn danach? Die Bibel spricht mit Zurückhaltung von einem Jenseits. Sie lässt uns aber auf keinen Fall im Unklaren darüber, dass es zwei verschiedene Orte gibt. Und sie bezeugt unmissverständlich, dass es zwischen diesen beiden Orten eine unüberbrückbare Kluft gibt. Schweigen. Der grübelnde Verstand, der sehen möchte, wo es nur zu glauben gilt, der kommt nicht auf seine Rechnung. Nur demjenigen, der sich nach Frieden sehnt, dem lüftet der Herr selbst den Schleier und lässt ihn Herrlichkeiten der Erlösung schauen. In dem von Jesus Christus geschilderten Ereignis in Lukas 16 haben wir die Repräsentanten der gesamten Menschheit vor uns. Beide Männer sterben, der eine reich und der andere arm. Und es waren nicht ihre Vermögensverhältnisse, die den einen nach dem Tod ins Paradies und den anderen in die Hölle brachte. Dem einen bedeutet sein Wohlleben und diese Erde alles. Er lebt gottvergessen. Er lebt fröhlich und in Prunk. Nie ist ihm der Gedanke gekommen, dass Gesundheit ein Geschenk Gottes ist. Er hat nie daran gedacht, für den geschäftlichen Erfolg Gott zu danken und diesen Dank in der Bereitschaft zu bekunden, Armen zu helfen. Er war sich immer selbst der Nächste, so dass er den Armen vor seiner Tür nicht einmal sah. Plötzlich und ohne Vorankündigung tritt eine Veränderung ein. Gott spricht: Komm wieder, Menschenkind. Er hört den Ruf, er bäumt sich vielleicht auf. Das darf doch nicht wahr sein. Ich soll abtreten, mein ganzer Reichtum, was bleibt mir? Was kann ich denn mitnehmen? Nichts. Gar nichts geht mit. Doch, da gibt es doch etwas, was er mitnehmen muss. Seine Sünden und seine Schuld, seine Süchte und seine Begierden, sie werden jetzt zur Flammenglut einer nie endenden Pein, so dass ein einziger Wassertropfen wie die größte Köstlichkeit erscheint. Alles Umdenken ist nun zu spät. Vielleicht sind ja auch unter unseren Zuhörerinnen und Zuhörern Leute, die Gott in ihrem Leben so reich gesegnet hatte mit materiellen Dingen. Vielleicht wartet er schon so lange auf eine Reaktion von dir. Ähnlich wie die 10 Aussätzigen, die der Herr Jesus geheilt hat, von denen aber nur ein einziger zurückkam, um ihm zu danken. Liebe Freunde, wir werden in der Ewigkeit immer dort sein, wo wir im Leben gestanden haben. Darum achte auf das Heute und bekehre dich. Gott hat dir nur das Heute zur Verfügung gestellt, um die wichtigste Entscheidung deines Lebens zu treffen. Das Morgen gehört dir nämlich gar nicht. Morgen kann schon deine letzte Stunde anbrechen. Deshalb rate ich jedem, nutze das Heute, solange es heute ist. Jemand hat einmal gesagt, gestern ist Geschichte, morgen ist ein Geheimnis, aber heute ist ein Geschenk. Die Tatsache der 2 unterschiedlichen Orte nach dem Tod mag von den Klugen angezweifelt, vom Unglauben ins Märchenland verwiesen werden, verlacht vom Heer der Spötter, vergessen im Getriebe dieser schnelllebigen Zeit oder gar als störende Warnung aus dem Gedankenkreis verbannt. Trotzdem bleibt es reale Wirklichkeit. Kein Himmelsbürger kann die Kluft zur furchtbaren Gottesferne überbrücken. Keine Hilfe ist mehr möglich, wenn man einmal an dem falschen Ziel gelandet ist. Alles, worauf ich im Leben auf der Erde vertraut habe, ist weg. In der Todesstunde wird jede noch so gute Reputation, jede Ehre, jeder Besitz in Rauch und Dunst verwandelt. Es ist völlig unwichtig, ob dein Name in dieser Welt Bedeutung hat. Viel wichtiger aber ist, ob dein Name im Lebensbuch steht. Gleichst du dem reichen Mann? Bist du vor Gott ein Namenloser? Bist du noch auf dem breiten Weg, der ins Verderben führt? Ich warne dich vor dem Sturz in die Tiefe. Kehre um, solange Gott dir dazu die Gelegenheit gibt. Jesus Christus will heute dein Retter sein. Vertrau dich doch ihm an, denn er allein ist der Weg zu Gott. Er wartet vielleicht schon so lange auf dich, und wer ihn als seinen persönlichen Herrn hat, der hat das Leben. Er hat durch seinen Kreuzestod dem Tod die Macht genommen und damit für dich den Weg ins Vaterhaus geöffnet. Wohl dem, der einem Lazarus gleicht. Er hatte einen Namen und wurde, als er starb, von den Engeln in den Schoß Abrahams getragen, das heißt, an den Ort der Geretteten. Dieser Lazarus war auf dem schmalen Weg, der zum Leben führt. Bist auch du auf diesem Weg? Dieser Weg heißt nämlich Jesus Christus. Wenn du dich ihm anvertraust, ist die Schuld der Vergangenheit gesühnt, die Gegenwart geordnet und die Zukunft gesichert. Du kannst heute den Glanz für deine Ewigkeit sichern, indem du Jesus Christus im Glauben als deinen Herrn und Retter annimmst. Diese Bereitschaft, ihm die Schuld zu bekennen und ihm zu danken, dass er sie am Kreuz auf Golgatha bezahlte, ist die Erfahrung des Lebens schlechthin. Wenn ich das nicht persönlich erfahren hätte, könnte ich davon gar nicht reden. Da ich aber persönlich diese Lebensveränderung kenne, habe ich die Pflicht, vor meinem Gott und Vater dieses große Angebot weiterzugeben. Darum auch diese liebevolle Einladung an dich persönlich. Wir wollen noch beten. Herr Jesus, danke, dass du den Weg bereitet hast, damit jeder, der da will, an den Platz kommen kann, wofür du ihn gemacht hast, in eine persönliche Beziehung zu dir. Danke, dass du bereit warst, die Strafe für unsere Sünden mit deinem Leben zu bezahlen. Klopfe doch noch einmal an die Herzen aller Zuhörer an, die noch nie bewusst und willentlich deinen Namen angerufen haben, damit du ihnen ihre Schuld und Sünden vergibst und sie zu echten Kindern Gottes machst. Dafür danke ich dir und erhebe deinen wunderbaren Retternamen. Amen.

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1: Wenn Sie möchten, dürfen Sie jetzt mitbeten. Vater unser im Himmel, geheiligt werde dein Name. Dein Reich komme, dein Wille geschehe, wie im Himmel, so auf Erden. Unser tägliches Brot gib uns heute und vergib uns unsere Schuld, wie auch wir vergeben unseren Schuldigern. Und führe uns nicht in Versuchung, sondern erlöse uns von dem Bösen. Denn dein ist das Reich und die Kraft und die Herrlichkeit in Ewigkeit. Amen.